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2: Aktuell haben wir 20 Grad. Hier und da viele Wolken. Am Vormittag kommt etwas Regen. Danach lockert es auf. Heute klettert es auf 31 Grad. Morgen auch etwa 30 Grad.
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4: Ich bin Ursula Winkler. Normalisiert sich die Lage im Nahen Osten nach Unterzeichnung des Rahmenabkommens zwischen den USA und dem Iran wieder? Der Schiffsverkehr in der für den Handel so wichtigen Straße von Hormuz kommt nur langsam in Fahrt. Beide Kriegsparteien wollen in der Schweiz über weitere Schritte miteinander verhandeln.
5: Nach wie vor ist unklar, ob es heute in der Schweiz weitere Verhandlungen gibt. Aus dem Iran verlautet, dass die Delegation die Reise wegen fortgesetzter israelischer Angriffe im Libanon absagen will. Der Iran besteht auch auf einer Antragspflicht für alle Schiffe, die durch die Straße von Hormuz fahren wollen, 2 Monate lang ohne Gebühren. In diesen 2 Monaten sollen auch weitere Verhandlungen geführt werden. Vizepräsident Vance sagte, es gebe dazu auch informelle Absprachen. Das hatte Präsident Trump ebenfalls angedeutet. Tina Eck, USA.
4: Die EU verlängert ihre Wirtschaftssanktionen gegen Russland erstmals nicht nur um 6, sondern um 12 Monate. Eine entsprechende Entscheidung trafen die Staats- und Regierungschefs bei ihrem EU-Gipfel in Brüssel. In den vergangenen Jahren hatte stets der damalige ungarische Regierungschef Orbán eine einjährige Verlängerung blockiert. Der neue Ministerpräsident Mocsua gilt als deutlich russlandkritischer als sein Vorgänger. Heute geht es für die deutsche Fußballnationalmannschaft nach Toronto. Dort wartet morgen im 2. WM-Gruppenspiel die Elfenbeinküste. Das dürfte deutlich schwerer werden als zum Auftakt gegen Curaçao.
6: Ein lockeres Abschlusstraining gibt es nochmal hier in Winston-Salem, wo es sich nach starkem Regen zumindest etwas abgekühlt hat. Danach steigen die Spieler in den Flieger ins noch angenehmer temperierte Toronto. Zum ersten Mal seit der WM verlässt die Mannschaft also die USA und will mit einem Sieg wiederkommen. Damit wäre die Qualifikation für die K.O.-Runde vorzeitig geschafft. Comeback-Torhüter Manuel Neuer glaubt fest daran, dass die Mannschaft Weltmeister werden kann. Er will nach der WM endgültig seine Karriere beim DFB beenden. Zumindest hört es sich so an. Thomas Bremser, Winston-Salem.
4: Und die WM-Ergebnisse der Nacht. Kanada hat mit einem Torfest den ersten WM-Sieg überhaupt gelandet. Der WM-Gastgeber besiegte Außenseiter Katar in Vancouver deutlich mit 6:0. Zuvor hatte die Schweiz mit 4:1 gegen Bosnien-Herzegowina gewonnen. Tschechien und Südafrika trennten sich 1:1 unentschieden.
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7: Hey, Verkehrs-KI. Was ist los auf den Straßen?
3: Keine Meldungen. Gute Fahrt, Leute.
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3: Jetzt haben wir 20 Grad. Hier und da viele Wolken. Am Vormittag gibt's noch ein paar Regenschauer, dann kommt die Sonne raus. Heute steigt es auf 31 Grad. Morgen auch etwa 32 Grad.
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6: Ich bin Ursula Winkler. Nach der Unterzeichnung des Rahmenabkommens durch die USA und den Iran soll die Straße von Hormuz wieder öffnen und die USA haben die Seeblockade iranischer Häfen beendet. Die Kriegsparteien kommen voraussichtlich bald in der Schweiz zusammen.
7: Hier in den USA hagelt es Kritik am Abkommen mit dem Iran. Der Schiffsverkehr durch die Straße von Hormuz bleibt verhalten. Der Iran hat mehr Kontrolle über die Meerenge als vor dem Krieg. Das Regime in Teheran ist in neuer Besetzung weiterhin stabil an der Macht. Das Raketenprogramm ist intakt und über das Atomprogramm und die Uranbestände wird weiter verhandelt, wie vor dem Krieg. Im Libanon gab es unterdessen erneut israelische Angriffe. Und hier fragen viele, was sollte das Ganze? Tina Eck, USA.
6: Die EU verlängert ihre Wirtschaftssanktionen gegen Russland erstmals nicht nur um 6, sondern um 12 Monate. Eine entsprechende Entscheidung trafen die Staats- und Regierungschefs der Mitgliedstaaten am Abend bei ihrem Juni-Gipfel in Brüssel. In den vergangenen Jahren hatte stets der damalige ungarische Regierungschef Orbán eine einjährige Verlängerung blockiert. Der neue Ministerpräsident Mocsua gilt als deutlich russlandkritischer als sein Vorgänger, der enge Kontakte zu Kreml-Chef Putin pflegte. Bei der Frühjahrskonferenz der Innenminister von Bund und Ländern in Hamburg sorgen die Vorschläge zur Eindämmung von Gewalt im Umfeld von Fußballspielen für reichlich Diskussionsstoff. Sachsens Innenminister Schuster sieht den Moment gekommen, um die seit Jahren umstrittene Forderung nach dem Verkauf von Tickets mit Namen voranzubringen.
8: Schuster will beim Dauerthema Pyrotechnik weiterkommen und zunächst in Pilotprojekten mit einigen Vereinen personalisierte Tickets ausgeben. Er argumentiert, Stadionverbote macht nur Sinn, wenn man sie auch kontrollieren kann. Hessens Innenminister Poseck macht sich ebenfalls für ein konsequentes Verbot von Pyrotechnik stark. Von einer Pflicht, nur noch Tickets, auf denen der Name steht, auszugeben, hält er aber nichts. Befeuert haben die Debatte schwere Ausschreitungen im Zweitligaspiel zwischen Dynamo Dresden und Hertha BSC. Doc Zeidler, Berlin.
6: Zum Fußball. Kanada hat mit einem Torfest den ersten WM-Sieg überhaupt gelandet. Der WM-Gastgeber besiegte Außenseiter Katar in Vancouver deutlich mit 6:0. Zuvor hatte die Schweiz mit 4:1 gegen Bosnien-Herzegowina gewonnen. Tschechien und Südafrika trennten sich 1:1 unentschieden.
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9: Hey, Verkehrs-KI. Was ist los auf den Straßen?
5: Keine Meldungen. Gute Fahrt, Leute. 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
5: Jetzt haben wir 20 Grad. Hier und da viele Wolken. Am Vormittag gibt es etwas Regen. Danach kommt die Sonne durch. Heute klettert es auf 31 Grad. Morgen auch etwa 32 Grad.
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6: Ich bin Ursula Winkler. Die Vereinbarung zwischen den USA und dem Iran sieht ein Ende der Kämpfe und die Öffnung der Straße von Hormuz vor. Das sei ein großer Schritt nach vorn, dass dort die Waffen schweigen, dass auch die freie Durchfahrt durch die Straße von Hormuz wieder gewährleistet wird, sagte Bundeskanzler Merz vor einem Treffen der Staats- und Regierungschefs der EU in Brüssel.
7: Und damit das auch so bleibt, kann Deutschland einen Beitrag leisten, etwa bei der Minenräumung. Dazu braucht es ein Mandat des Bundestags, betont Merz. Und das werde in Ruhe in Deutschland beraten werden, auch im Lichte der Entwicklungen der nächsten Tage. Nach der Verkündung des Abkommens zwischen den USA und dem Iran hat US-Vizepräsident Vance den offiziellen Beginn der nächsten Verhandlungsphase verkündet. Innerhalb von 60 Tagen sollen Streitpunkte wie die Zukunft des iranischen Atomprogramms geklärt werden. Dirk Zeitler, Berlin.
6: Die EU verlängert ihre Wirtschaftssanktionen gegen Russland erstmals nicht nur um 6, sondern um 12 Monate. Eine entsprechende Entscheidung trafen die Staats- und Regierungschefs der Mitgliedstaaten am Abend bei ihrem Juni-Gipfel in Brüssel. In den vergangenen Jahren hatte stets der damalige ungarische Regierungschef Orbán eine einjährige Verlängerung blockiert. Der neue Ministerpräsident Mocsua gilt als deutlich russlandkritischer als sein Vorgänger, der enge Kontakte zu Kreml-Chef Putin pflegte. Nächster Streik im Tarifkonflikt im Handel. Heute ruft die Gewerkschaft Verdi unter anderem Beschäftigte der Möbelhauskette IKEA dazu auf, nicht zu arbeiten.
8: Milliardenumsätze, aber beim Personal komme davon so gut wie nichts an. Gerade bei IKEA kritisiert Verdi. Das Möbelhaus stehe wirtschaftlich gut da, plane aber dennoch Stellen zu streichen. Die Gewerkschaft geht davon aus, dass sich in mehr als der Hälfte der deutschlandweit 54 IKEA-Filialen Mitarbeitende am Streik beteiligen. Das Unternehmen und auch der Handelsverband erwarten dennoch keine größeren Auswirkungen für Kunden, so wie es auch schon bei anderen Streikaktionen in dem laufenden Tarifkonflikt war. Jan-Henner Reitzer, Nachrichtenredaktion.
6: Zum Fußball. Kanada hat mit einem Torfest den ersten WM-Sieg überhaupt gelandet. Der WM-Gastgeber besiegte Außenseiter Katar in Vancouver deutlich mit 6:0. Zuvor hatte die Schweiz mit 4:1 gegen Bosnien-Herzegowina gewonnen. Tschechien und Südafrika trennten sich 1:1 unentschieden.
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9: Hey, Verkehrs-KI. Was ist los auf den Straßen?
10: Auf der A1 Richtung Lübeck zwischen Stillhorn und Südost 1 Kilometer Stau.
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11: Ach, was ein Glück. Es ist schon Freitag. Ach, die paar Stunden bis zum Wochenende sitzen wir auch noch auf einer Backe ab, oder? Und mit der anderen Backe zucken wir ganz lässig im Takt zum lässigsten Rock 80er von Van Halen. Why can't this be love? Müsst ihr bloß aufpassen, dass ihr keinen Krampf kriegt, ne? Ich bin Arne Waag. Schönen guten Morgen.
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Gloria Gaynor und ihre 80er-Hymne. Hamburg 2, richtig viele 80er. 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Einfach mal downloaden, Livestream anmachen und dann überall auf der Welt richtig viele 80er mitfeiern. Wie jetzt hier, diesen bockstarken 80er von Huey Lewis and the News, Stuck With You. Ach ja, das bringt ordentlich Pep rein in den viel zu frühen Freitagmorgen. Hier ist Hamburg 2, richtig viele 80er.

0: Ach, wie super.
1: Carly Simon feiert mit uns rein ins Wochenende, in den Freitag, ganz wie ihr wollt. Hamburg 2, richtig viele 80er. Gleich geht's knallwach weiter mit dem 80er von Genesis, Invisible Touch. Kommt noch vor 5:30.
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0: 2.
1: Kurz vor 5:30. Na, jetzt mal flott aus dem Quark kommen. Wie wär's mit Genesis? Ja, der flotteste 80er von Phil und Co. Invisible Touch, ganz genau. Kommt gut hoch. Los geht's mit Hamburg 2 und richtig vielen 80ern.

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0: Selten so schön vermisst worden am Freitagmorgen. John Wade, Missing You, Hamburg 2. Richtig viele 80er, gleich Viertel vor sechs.
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0: Geht ganz einfach. Ich mache einfach den 80er aus, dann singt ihr einfach weiter, als wäre nichts passiert. Wenn ihr das auch könnt, gleich mal anmelden über die Hamburg 2 App oder über unsere Website. Jetzt spiele ich um 50 Euro mit Kati aus Bisping. Und Kati ist hier gerade, also du suchst gerade noch einen leeren Raum ohne Kolleginnen und Kollegen, ne?
2: Ja, genau, aber habe ich jetzt gefunden.
0: Hast du gefunden? Schalldicht?
2: Ja, ist gut. Kann losgehen.
0: Ich starte den 80er. Achtung!
2: It's a raining man. Halleluja.
0: Ja! Mit dieser Energie, wie du Halleluja gerufen hast, toll,
2: ja,
0: also.
2: Wahnsinn, ne? Wo ich auch so voll singen kann.
0: Das war tipptopp. 50 Euro bekommst du. Und obendrauf auch noch den ganzen 80er. Hier ist It's Raining Man. Zusammen. Halleluja. Ja. Nur für dich, Kati. Dir einen schönen Tag.
2: Danke.

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1: Oha. Hat euer Wecker auch zu früh ausgelöst? Ja, ist noch gar nicht 6, wa? Na komm, wir reisen jetzt erstmal noch 4 Minuten lang. Entweder nochmal zurück ins Land der Träume oder rein ins Wochenende. Ganz wie ihr wollt. Auf jeden Fall zusammen mit dem boxstärksten 80er von dem französischen Superstar Desireless. Voyage, voyage. Na, geht doch bestens los mit diesem Freitag und mit dem Wochenende. Hamburg 2 ist hier. Richtig viele 80er.

0: Die Doppelreise Voyage, Voyage auf Französisch, die Seile ist hier bei Hamburg 2. Richtig viele 80er gleich für euch. Diese 80er hier, da ist mal kein Wort mit drin. Das ist gleich das Startsignal für euren Freitag. Von Harold Faltermeier, sein 80er Axel F. Gleich der erste 80er nach 6.
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6: Und jetzt das Wetter.
7: Jetzt haben wir 20 Grad. Gerade noch leichter Regen, aber der hört bald auf. Im Laufe des Vormittags kommt die Sonne raus. Heute steigt es auf 31 Grad. Morgen auch etwa 32 Grad.
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9: Guten Morgen, ich bin Rainer Hirsch. Der Deutsche Wetterdienst hat für heute die erste amtliche Hitzewarnung des Sommers für Hamburg rausgegeben. Und die Deutsche Lebensrettungsgesellschaft weist deshalb auf die Unfallgefahr beim Schwimmen und Baden an heißen Tagen hin. Viele überschätzten ihre Fähigkeiten, Ausdauer und Gesundheit. Vor allem überhitzt ins kalte Wasser zu springen, kann lebensgefährlich sein. Nach und nach will Hamburg die Parktickets in Papierform abschaffen. Anfang Juli startet der Landesbetrieb Verkehr damit erstmal in den Stadtteilen Harbestehude, Borgfelde, Hohenfelde und Uhlenhorst. In Zukunft wird dort nur noch das Kennzeichen hinterlegt. Die Drogeriekette DM ruft bundesweit bestimmte Babylöffel der Eigenmarke Baby Love zurück. Bei den betroffenen Produkten könnten sich kleine Teile lösen, wodurch für Babys und Kleinkinder Erstickungsgefahr bestehe, heißt es. Details dazu auf der DM-Homepage. Und die Ergebnisse der jüngsten Fußball-WM-Spiele: Tschechien gegen Südafrika 1:1, Schweiz, Bosnien-Herzegowina 4:1, Kanada, Katar 6:0 und Mexiko, Südkorea 1:0.
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10: Hey, Verkehrs-KI, was ist los auf den Straßen?
11: Auf der A25 Richtung Hamburg zwischen Nettenburg und Neu-Allermühe West 1 Kilometer Stau.
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0: Ist euch das auch schon aufgefallen? 2026 ist halb rum und da warten noch so viele Konzert-Highlights auf uns alle. Auf ein Konzert freuen wir uns alle hundertprozentig. Auch wenn ihr es noch gar nicht wisst, dass der kommt. Aber das erzähle ich euch gleich. Nach dem 80er von Harold Faltermeier. Ich bin Arne Waag. Schönen guten Morgen.
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0: Future Boys und ihr 80er, ja, die bringen hier ordentlich Pep in den leicht verschlafenen Freitagmorgen. Haben wir zwei richtig viele 80er. So, jetzt sind alle wach, oder? Na?
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0: 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Und wir feiern uns schon mal warm. Hier ist sein Welt-80er. Hier ist Summer of 69. Bryan hier bei Hamburg 2. Richtig viele 80er.

0: schön lässig geht der Freitag los mit Mr. Lässig himself, Mike and the Mechanics. Hamburg 2, richtig viele 80er gleich. Mindestens genauso lässig geht's weiter mit Duran Duran, A View to Kill. Kommt noch vor 6:30.
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Kurz vor halb sieben, vor ein paar Minuten habe ich euch ja Bescheid gesagt, im Oktober holen wir Bryan Adams nach Hamburg, 9. Oktober, Barclays Arena, haben sich alle gemerkt. So, und jetzt kommt noch eine gute Nachricht obendrauf, auch wieder für den Oktober. Die Halle wird nämlich vorher schon mal ordentlich warm gefeiert, denn 4 Tage vorher sind Duran da. Ach, das wird was. Wir feiern jetzt schon mal mit Duran in diesem Freitag, ihr coolster 80er, hier ist A View to Kill. Läuft doch, Hamburg 2. Richtig viele 80er.

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2: Guten Morgen. Warnung vor großer Hitze. Neuerung beim Parken. Sonne, Regen bis zu 33 Grad. Der Deutsche Wetterdienst hat für heute eine amtliche Hitzewarnung für Hamburg veröffentlicht. Die Deutsche Lebensrettungsgesellschaft warnt deshalb vor tödlichen Unfällen beim Baden oder Schwimmen. Niklas Uther.
3: Besonders gefährlich ist, dass sich viele einfach überschätzen. Gerade fehlende Ausdauer bei der Hitze führt immer wieder zu lebensbedrohlichen Situationen. Und besonders wichtig ist es, nie überhitzt ins Wasser zu springen, sondern sich vorher abzukühlen. Die wichtigste Regel bleibt: viel trinken.
2: Hamburg will nach und nach Parktickets in Papierform abschaffen. Ab dem 7. Juli startet der Landesbetrieb Verkehr erstmals in Harvestehude, Borgfelde, Hohenfelde und Uhlenhorst ein neues System. Carolina Koplin.
4: Die Parkscheine müssen dann dort nicht mehr in die Windschutzscheibe gelegt werden, denn künftig wird nur das Kennzeichen hinterlegt. Die Knöllchenschreiber werden dann auch nicht mehr alle Autos prüfen. Stattdessen wird ein Scanfahrzeug unterwegs sein und den Außendienstkräften Bescheid geben, wenn jemand ohne Parkberechtigung parkt.
2: Der bei einem begleiteten Freigang aus dem Gefängnis in Niedersachsen geflohene Mörder ist in Italien festgenommen worden. Die Polizei fand den zu lebenslanger Haft verurteilten Mann in einem Krankenhaus. Er war in Venedig in einen Unfall verwickelt gewesen und wurde in der Klinik behandelt. Die Europäische Union verlängert ihre Wirtschaftssanktion gegen Russland erstmals nicht nur um 6, sondern um 12 Monate. Das haben die Staats- und Regierungschefs der Mitgliedstaaten am Abend bei ihrem Juni-Gipfel in Brüssel beschlossen. In den vergangenen Jahren hatte immer der damalige ungarische Regierungschef Orbán eine einjährige Verlängerung blockiert. Sein Nachfolger Peter Madzsa gilt als deutlich Russland-kritischer als sein Vorgänger.
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2: Und die Ergebnisse der letzten Spiele lauten: Tschechien, Südafrika 1:1, Schweiz, Bosnien, Herzegowina 4:1, Kanada, Katar 6:0, Mexiko, Südkorea 1:0. Nächster Streik im Tarifkonflikt im Handel. Für heute ruft die Gewerkschaft Verdi unter anderem die Beschäftigten der Möbelhauskette IKEA dazu auf, nicht zu arbeiten. Jan-Henner Reitze.
6: Milliardenumsätze, aber beim Personal komme davon so gut wie nichts an, gerade bei IKEA kritisiert Verdi. Das Möbelhaus stehe wirtschaftlich gut da, plane aber dennoch Stellen zu streichen. Die Gewerkschaft geht davon aus, dass sich in mehr als der Hälfte der deutschlandweit 54 IKEA-Filialen Mitarbeitende am Streik beteiligen. Das Unternehmen und auch der Handelsverband erwarten dennoch keine größeren Auswirkungen für Kunden, so wie es auch schon bei anderen Streikaktionen in dem laufenden Tarifkonflikt war.
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0: nach Elton John. Die alte Partygranate. Hattet ihr das mitbekommen? Am Wochenende war er noch auf der Hochzeit vom Popsternchen Dua Lipa. Müsst ihr nicht kennen. Aber Elton lässt natürlich jetzt auch keine Party mehr aus. Ne? Richtig so. Hamburg 2 ist hier. Richtig viele 80er. Gleich 7:15. Hier kommt schon die nächste Party.
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0: Es geht um die ersten 2 Sekunden von einem 80er. Ihr sagt einfach, wie heißt denn der ganze Song? Wenn ihr das auch könnt und die 50 Euro mitnehmen wollt, dann gleich mal anmelden über die Hamburg 2 App oder über unsere Website. Ralf aus Finkenwerder. Du kannst das, ne?
2: Ich kann das.
0: Hast du mehr Lust auf die Kohle oder mehr darauf, dass wir zusammen spielen?
2: Mehr darauf, dass wir zusammen spielen.
0: Ja, natürlich. Ja, sehr gut. Das war die richtige Antwort. Jetzt gucken wir auch noch, ob du da die richtige Antwort drauf hast. Hier kommt deine 2 Sekunden. Oh, das ist ja geschenkt.
2: Bad?
0: Gucken wir mal, ne? Ja! Großartig! 50 Euro auf dein Konto.
2: Cool.
0: Und obendrauf auch noch den ganzen coolen 80er. Bad, Michael Jackson. Nur für dich, lieber Ralf. Dir noch einen schönen Tag, ne?
2: Jo, vielen Dank.

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1: Kurz vor sieben. Ach ja, morgen das nächste WM-Spiel vom deutschen Team um 22 Uhr. Na, gucken wir mal, ob und wo ich das gucke. Wie sieht's bei euch aus? Ja, auf der Reeperbahn kann man das gucken oder vom Knust oder so. Na, mal gucken. Gestern Abend hat ja schon unser Freund Paul Young sein englisches Team angefeuert. Er ärgert sich allerdings, dass er fast kein Spiel direkt sehen kann, weil er jeden Abend irgendwo in Großbritannien auf der Bühne steht, ja? Wir feiern jetzt mit Paul rein in dieses Wochenende mit seinem zackigsten 80er. Hier ist Love of the Common People. 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

0: wir uns rein in das Wochenende mit Paul Young. Er bringt hier so ein bisschen Pep in den Freitag, ne? So muss das sein. Hamburg 2, richtig viele 80er. Und gleich legen wir nochmal eine Schippe obendrauf gleich für euch. Diese 80er. Ganz besonders viel Fröhlichkeit. Der Nick Kirscher, sein großer 80er. Gleich der erste nach 7.
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9: Jetzt haben wir 20 Grad. Es gewittert noch mit Hagel. Im Laufe des Vormittags lässt der Regen nach und die Sonne kommt raus. Heute steigt es auf 30 Grad. Morgen auch etwa 31 Grad.
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11: Guten Morgen, ich bin Rainer Hirsch. Der Deutsche Wetterdienst hat für heute die erste amtliche Hitzewarnung des Sommers für Hamburg rausgegeben. Und die Deutsche Lebensrettungsgesellschaft weist deshalb auf die Unfallgefahr beim Schwimmen und Baden an heißen Tagen hin. Viele überschätzen ihre Fähigkeiten, Ausdauer und Gesundheit. Vor allem überhitzt ins kalte Wasser zu springen, kann lebensgefährlich sein. Nach und nach will Hamburg die Parktickets in Papierform abschaffen. Anfang Juli startet der Landesbetrieb Verkehr damit erstmal in den Stadtteilen Harvestehude, Borgfelde, Hohenfelde und Uhlenhorst. In Zukunft wird dort nur noch das Kennzeichen hinterlegt. Die Drogeriekette DM ruft bundesweit bestimmte Babylöffel der Eigenmarke Baby Love zurück. Bei den betroffenen Produkten könnten sich kleine Teile lösen, wodurch für Babys und Kleinkinder Erstickungsgefahr bestehe, heißt es. Details dazu auf der DM-Homepage. Und die Ergebnisse der jüngsten Fußball-WM-Spiele: Tschechien gegen Südafrika 1:1, Schweiz, Bosnien-Herzegowina 4:1. Kanada, Katar 6:0 und Mexiko, Südkorea 1:0.
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5: Hey, Verkehrs-KI. Was ist los auf den Straßen?
16: Auf der A1 Richtung Lübeck staut es sich zwischen Maschener Kreuz und Norderelbe auf 4 Kilometern. Auf der A25 Richtung Hamburg 1 Kilometer Stau zwischen Nettelnburg und Neu-Allermöhe West.
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19: Mal so eine Frage in die Frühstücksrunde. Wie wäre es, wenn wir euch zu den großen Musicals hier in Hamburg schicken? Ja, mit einem Ticket in alle 4 großen Musicals. Das wäre was, oder? Und das geht. Ich sag euch gleich wie. Jetzt erstmal wach werden mit Nick Kirsches 80er. Ich bin Arne Waag. Moin.
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0: Jump. Ja, sie hüpfen schon mal mit uns ins Wochenende. Hamburg 2, richtig viele 80er. Und jetzt hüpfen wir zusammen einer großen Überraschung entgegen.
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0: 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Frank, es geht um 4 großartige Musicals. Hast du welche davon schon einmal erleben dürfen?
3: MJ habe ich schon gesehen. Ansonsten noch nichts.
0: Gibt es etwas Bestimmtes, auf das du dich am meisten freust?
3: König der Löwen, das wäre das Highlight.
0: Ja, aber das ist auch nun wirklich ein Highlight, ne? Wer würde dich denn begleiten?
3: Ja, das ist meine Partnerin, das ist Anja.
0: Dann sag Anja schnell Bescheid, denn Hamburg 2 und Stage Entertainment schenken dir das Hamburg 2 goldene Ticket.
3: Wunderbar, vielen Dank. Das freut mich sehr.
0: Cool. Schreib gleich mit, du gehst zu Disneys, der König der Löwen, zu MJ, das Michael Jackson Musical, Disneys Musical Tarzan und zurück in die Zukunft, das Musical. 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Ihr meldet euch an und nebenbei schwufen wir dem Wochenende entgegen mit Tears for Fears. Ach super. Kann losgehen mit dem Freitag. Somebody wants to rule the world. 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

0: hier fängt der Sommer schon an, dank Lynyrd Skynyrd. Hamburg 2, richtig viele 80er. Und gleich feiern wir ausgelassen weiter, zusammen mit unserer Freundin Belinda Carlisle. Heaven is a place on earth. Och, schön. Kommt noch vor 7:30.
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kurz vor halb acht. Wir starten schon mal schön positiv ins Wochenende zusammen mit der Message von Belinda Carlisle. Heaven is a place on earth. Ihr Wort in Gottes Ohren. Kommt gut rein in den Freitag mit Hamburg 2 und richtig vielen 80ern.

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2: Es ist 7:30.
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3: Schönen guten Morgen. Hitzewarnung für Hamburg. Parken wird moderner. Sonne, Gewitter bis zu 33 Grad. Es wird heiß heute. Der Deutsche Wetterdienst hat eine Hitzewarnung für Hamburg rausgegeben. Marc Elvers.
4: Es wird so heiß, dass es gesundheitsgefährdend werden kann. Wichtig ist heute, genug zu trinken und sich nicht der starken Hitze in der Mittagssonne auszusetzen. Wer in der Sonne ist, sollte sich auf jeden Fall eincremen. Und Kinder, ältere Menschen oder Haustiere sollten nicht im Auto zurückgelassen werden, auch nicht kurz. Wer Abkühlung sucht, kann sich die Online-Karte Kühle Orte der Stadt anschauen.
3: Hamburg will nach und nach Parktickets in Papierform abschaffen. Ab dem 7. Juli startet der Landesbetrieb Verkehr erstmals in Harvestehude, Borgfelde, Hohenfelde und Uhlenhorst ein neues System. Carolina Koplin.
5: Die Parkscheine müssen dann dort nicht mehr in die Windschutzscheibe gelegt werden, denn künftig wird nur das Kennzeichen hinterlegt. Die Knöllchenschreiber werden dann auch nicht mehr alle Autos prüfen. Stattdessen wird ein Scanfahrzeug unterwegs sein und den Außendienstkräften Bescheid geben, wenn jemand ohne Parkberechtigung parkt.
3: Der bei einem begleiteten Freigang aus dem Gefängnis in Niedersachsen geflohene Mörder ist in Italien festgenommen worden. Die Polizei fand den zu lebenslanger Haft verurteilten Mann in einem Krankenhaus. Er war in Venetien in einen Unfall verwickelt gewesen und wurde in der Klinik behandelt. US-Vizepräsident Vance wird vorerst nicht für Verhandlungen mit dem Iran in die Schweiz reisen. Ob und wann er dahin fährt, ist noch unklar. Und schon werden auch die ersten Knackpunkte des Friedensrahmenabkommens deutlich. Tina Eck.
6: Aus dem Iran verlautete, dass die Delegation die Reise in die Schweiz wegen fortgesetzter israelischer Angriffe im Libanon zunächst vertagte. Der Iran besteht auch auf eine Antragspflicht für alle Schiffe, die durch die Straße von Hormuz fahren wollen. 2 Monate lang gebührenfrei.
7: Die Fußball-WM.
3: Und die Ergebnisse der letzten Spiele lauten Tschechien, Südafrika 1:1, Schweiz, Bosnien, Herzegowina 4:1, Kanada, Katar 6:0, Mexiko, Südkorea 1:0. Nächster Streik im Tarifkonflikt im Handel. Für heute ruft die Gewerkschaft Verdi unter anderem die Beschäftigten der Möbelhauskette IKEA dazu auf, nicht zu arbeiten. Jan-Henner Reitze.
8: Milliardenumsätze, aber beim Personal komme davon so gut wie nichts an, gerade bei IKEA kritisiert Verdi. Das Möbelhaus stehe wirtschaftlich gut da, plane aber dennoch Stellen zu streichen. Die Gewerkschaft geht davon aus, dass sich in mehr als der Hälfte der deutschlandweit 54 IKEA-Filialen Mitarbeitende am Streik beteiligen. Das Unternehmen und auch der Handelsverband erwarten dennoch keine größeren Auswirkungen für Kunden, so wie es auch schon bei anderen Streikaktionen in dem laufenden Tarifkonflikt war.
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0: Kumpel, die Spider-Murphy-Gang. Im April übrigens feiern wir mit den Münchner Jungs eine große Kultparty in der großen Freiheit. Wäre schön, wenn ihr auch noch mit dabei sein würdet, ne? Braucht ihr noch die Tickets? Gleich mal rein in die Hamburg 2 App. Hier ist Hamburg 2. Richtig viele 80er. Und gleich ist es Viertel vor 8.
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0: Im Prinzip das, was wir die ganze Zeit machen. Weiter singen, mitsingen, alles das ist drin in diesem Spiel. Ich mache einen 80er aus und dann singt ihr einfach weiter, als wäre nichts passiert. Wenn ihr das auch könnt, spielt doch auch mal mit mir um 50 Euro. Gleich mal anmelden über die Hamburg 2 App oder über unsere Website. Der Sascha aus Wandsbek. Du kannst das, ne?
2: Ich denke schon, ja.
0: Bist du so ein Gesangstalent?
2: Oh, naja.
0: Also, oh, na ja.
2: Vielleicht nicht in die Wiege gelegt, aber ich gebe mein Bestes.
0: Halten wir uns die Ohren zu. Achtung. Das ist dein Lied. Und Sascha.
2: You are the dancing queen.
0: Ja! Yeah! Young and sweet. Du musst mitwingen.
2: Only 17.
0: Ja! Euro auf dein Konto. Obwohl ich eigentlich 25 Euro noch mitbekommen müsste, ne?
2: Ich glaube, wir können auch zusammen auf Tournee gehen, oder?
0: Ach ja, das sollten wir auf jeden Fall machen. Das ist eine schöne Idee. Sascha, viel Spaß mit der Kohle und obendrauf gibt's auch noch ABBA Dancing Queen. Dir noch einen schönen Tag.
2: Danke, euch auch. Danke.

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1: Kurz vor 8, na bevor der Freitag droht, turbulent zu werden, ziehen wir uns nochmal zusammen raus und schwufen 4 Minuten nochmal eine Runde um die Kaffeemaschine. Zusammen mit dem schönsten 80er von Eric Carmen, Hungry Eyes. Schön, du. Hamburg 2, richtig viele 80er.

0: Ach, wie schade. Schon wieder vorbei. Der Eric Carmen, Hungry Eyes. Geht aber auch schon schön weiter hier gleich wieder bei Hamburg 2. Richtig viele 80er gleich für euch. Diese 80er, auch wieder super, ne? Die Fiction Factory, ihr hoher Heaven. Gleich der erste 80er. Nach 8.
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22: Jetzt haben wir 20 Grad. Noch etwas Regen, aber im Laufe des Vormittags hört das auf. Heute steigt es auf 30 Grad. Morgen auch, etwa 31 Grad.
23: Es ist 8 Uhr.
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25: Guten Morgen, ich bin Rainer Hirsch.
0: Für heute gilt eine Warnung vor großer Hitze bundesweit. Der Senat ruft zu entsprechend vorsichtigem Verhalten auf. Und die Deutsche Lebensrettungsgesellschaft weist auf die Unfallgefahr beim Schwimmen und Baden an heißen Tagen hin. Vor allem überhitzt ins kalte Wasser zu springen, kann demnach lebensgefährlich sein. Im Schanzenviertel hat es in der Nacht in einem Restaurant in der Schanzenstraße gebrannt. Das darüberliegende Wohnhaus ist vorerst unbewohnbar. 4 Menschen wurden leicht verletzt, ins Krankenhaus musste aber keiner von ihnen. Die Brandursache ist noch unklar. Die Europäische Union verlängert ihre Wirtschaftssanktionen gegen Russland erstmals nicht nur um 6, sondern um 12 Monate. Das haben die Staats- und Regierungschefs der Mitgliedstaaten in Brüssel beschlossen. In den vergangenen Jahren hatte der damalige ungarische Regierungschef Orbán eine einjährige Verlängerung immer blockiert. Und bei der Fußball-WM gab es folgende Ergebnisse: Tschechien-Südafrika 1:1, Schweiz-Bosnien-Herzegowina 4:1, Kanada-Katar 6:0, Mexiko-Südkorea 1:0.
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1: Hey, Verkehrs-KI, was ist los auf den Straßen?
24: Auf der A1 Richtung Lübeck zwischen Harburg und Norderelbe 3 Kilometer Stau. Auf der A1 Richtung Hamburg zwischen Moorfleet und Norderelbe 1 Kilometer Stau. Und in der Meindorfer Straße B75 1 Kilometer Stau.
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23: Ach, wie super. Das Wochenende fängt schon direkt gleich an. Was liegt an? Ach ja, Fußball auf jeden Fall. Morgen spielen die deutschen Jungs wieder gegen die Elfenbeinküste. Da musste ich erstmal auf der Karte gucken, wo die Elfenbeinküste überhaupt liegt. Naja, wahrscheinlich auch irgendwo unter diesem Himmel. Eine hervorragende Überleitung zur Fiction Factory und ihrem 80er Heaven. Von Fußball und Ländern keine Ahnung, aber 80er anmoderieren, das kann ich. Ich bin Arne Waag, bitte empfehlen Sie mich weiter. Schönen Start in diesen Freitag.
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0: Wir feiern schon mal rein ins Wochenende mit den Dudelsäcken der Jay Giles Band Centerfold. Hier ist Hamburg 2. Richtig viele 80er.
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0: Bei uns seid ihr ja immer dran, ne? Ihr sucht aus eure Nummer 1 von diesmal Eurythmics. Och, da lieben wir eigentlich alle Songs, ne? Aber ihr guckt euch da einfach mal durch die lange Liste in der Hamburg 2 App oder auf unserer Website. Vielleicht ist das ja hier zum Beispiel euer Favorit. Dann macht ihr einen Haken an Angel. Oder vielleicht lieber was zum Tanzen. Love is a Stranger ist natürlich großartig. Ne, stimmt doch auch noch mit ab. Bis zum 26. Juni geht das über die Hamburg 2 App oder über unsere Website und sichert euch mit Glück einen 100 € Wunschgutschein. Schnell noch allen Bescheid sagen. Mit diesem Song zum Beispiel hat sich Eurythmics von seiner reinen Synthesizer-Sound in eine ganz rockige Richtung bewegt. Would I lie to you? 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

0: 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Nebenbei machen wir natürlich weiter hier bei Hamburg 2. Richtig viele 80er. Gleich schwufen wir mit Foreigner. Say You Will kommt noch vor 8:30.
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Kurz vor 8:30. Na, wer war letzte Woche auch beim Stadtparkkonzert von Foreigner? Ja, die sozialen Medien sind ja irgendwie geteilter Meinung. Die einen sagen, es war einfach nur eine Coverband und die anderen sagen, es waren Götter auf der Bühne. Na, also nächstes Jahr kommen sie auf jeden Fall nochmal auf große Tour, im Oktober dann in die Barclays Arena. Wir schwufen jetzt schon mal mit Foreigner rein in diesen Morgen, in den Freitag, ins Wochenende. 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
2: Guten Morgen. Warnung vor großer Hitze. Brand in Schanzenrestaurant. Sonne, Gewitter, maximal 33 Grad. Der Deutsche Wetterdienst hat für heute eine amtliche Hitzewarnung für Hamburg veröffentlicht. Die Deutsche Lebensrettungsgesellschaft warnt deshalb vor tödlichen Unfällen beim Baden oder Schwimmen. Niklas Uther.
3: Besonders gefährlich ist, dass sich viele einfach überschätzen. Gerade fehlende Ausdauer bei der Hitze führt immer wieder zu lebensbedrohlichen Situationen. Und besonders wichtig ist es, nie überhitzt ins Wasser zu springen, sondern sich vorher abzukühlen. Die wichtigste Regel bleibt: viel trinken.
2: Nach einem Brand in einem Restaurant in der Schanzenstraße vergangene Nacht ist das fünfstöckige Haus vorerst nicht mehr bewohnbar. Erst muss ein Sachverständiger das Gebäude überprüfen. 4 Menschen erlitten bei dem Brand leichte Verletzungen. 2 Personen mussten mit einer Drehleiter von einem Balkon gerettet werden. Die Brandursache ist noch unklar. Schluss mit der Zettelwirtschaft. Die Verkehrsbehörde will das Parken in Hamburg nach und nach digitalisieren. Marc Elvers.
4: Ab dem 7. Juli müssen Bewohnerparkausweise, Parkscheine und Besuchertickets in Harvestehude, Borgfelde, Hohenfelde und Uhlenhorst nicht mehr ausgedruckt und hinter die Windschutzscheibe gelegt werden. Es reicht, das Kennzeichen am Automaten oder per App einzugeben. Ein Scanfahrzeug fährt dann durch die Straßen und kontrolliert die Kennzeichen. Das gilt auch für E-Autos. Sie parken weiter kostenlos, müssen ihr Kennzeichen aber trotzdem in der App oder am Automaten eingeben.
2: Die Europäische Union verlängert ihre Wirtschaftssanktionen gegen Russland erstmals nicht nur um 6, sondern um 12 Monate. Das haben die Staats- und Regierungschefs der Mitgliedstaaten am Abend bei ihrem Juni-Gipfel in Brüssel beschlossen. In den vergangenen Jahren hatte immer der damalige ungarische Regierungschef Orbán eine einjährige Verlängerung blockiert.
5: Die Fußball-WM.
2: Die Ergebnisse der letzten Spiele lauten: Tschechien, Südafrika 1:1, Schweiz, Bosnien, Herzegowina 4:1, Kanada, Katar 6:0, Mexiko, Südkorea 1:0. Nächster Streik im Tarifkonflikt im Handel. Für heute ruft die Gewerkschaft Verdi unter anderem die Beschäftigten der Möbelhauskette IKEA dazu auf, nicht zu arbeiten. Jan-Henner Reitze.
6: Milliardenumsätze, aber beim Personal komme davon so gut wie nichts an, gerade bei IKEA kritisiert Verdi. Das Möbelhaus stehe wirtschaftlich gut da, plane aber dennoch Stellen zu streichen. Die Gewerkschaft geht davon aus, dass sich in mehr als der Hälfte der deutschlandweit 54 IKEA-Filialen Mitarbeitende am Streik beteiligen. Das Unternehmen und auch der Handelsverband erwarten dennoch keine größeren Auswirkungen für Kunden, so wie es auch schon bei anderen Streikaktionen in dem laufenden Tarifkonflikt war.
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0: auch die großartige Madonna. Sie will es ja noch mal wissen, ne? Bald ihr neues Album kommt raus und da turnt sie jetzt überall noch mal rum beim größten Festival in der USA, auf dem Times Square in New York. Naja, sie hat es einfach drauf, ne? Hamburg 2, richtig viele 80er. Jetzt gucken wir erstmal, was ihr so drauf habt.
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0: Es geht um die ersten 2 Sekunden von einem 80er. Ihr sagt einfach, wie heißt der ganze Song, wenn ihr das auch könnt und die 50 Euro mitnehmen wollt, gleich anmelden über die Hamburg 2 App oder über unsere Website. Und heute spiele ich mit Yvonne aus Nieburg. Hallo Yvonne.
2: Hallo, schönen guten Tag.
0: Yvonne, alles gut bei dir? Du bist ein bisschen aufgeregt, ne?
2: Doch, ja, bin ich.
0: Ja. Du hast hier auch einen verschriebenen Namen sozusagen, weil du hast auch schon mal verloren.
2: Ja, genau, verloren habe ich auch schon mal, genau. Jetzt gehört ja irgendwie anscheinend dann dazu, ne?
0: Aber ich helfe dir auf jeden Fall. Yvonne, okay. Das kriegen wir zusammen hin. Nicht aufgeregt sein. Hier kommt ein 80er. Achtung.
2: Okay.
0: Bisschen wie so ein Zitteraal.
2: Nochmal. Boah.
0: Yvonne, mach mich nicht schwach.
2: Das ist, ich weiß nicht gar nicht. Also ich könnte es höchstens raten. Ich weiß nicht, ob das Lied richtig ist. Don't you want me oder so ähnlich?
0: Don't you want me oder so ähnlich? Ja! Wer hat dir denn da jetzt geholfen?
2: Gar keiner. Ich habe die ganze Zeit am Überlegen, weil ich kenne die ja. Ich habe das schon so oft bei euch gehört. Und dann habe ich mir nur so... das kann nur dieses eine. Und die kenne ich ja auch.
0: Yvonne, red nicht lang drum herum. Du kriegst doch die 50 Euro. Viel Spaß mit der Kohle und oben drauf auch noch den ganzen 80er von Human League. Und wie du ihn genannt hast, don't you want me? Ja, da kommt er auch schon.
2: Ja, sehr schön.
0: Dir einen schönen Tag.
2: Wünsche ich dir auch.

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1: Kurz vor 9. Habt ihr mal kurz eben eine Sekunde, um über Konzerte zu sprechen? Ja, nein, vielleicht? Ich wollte euch ja nur kurz Bescheid sagen, dass das neue Roxette, also Peer Gessle, zusammen mit der neuen Lena Philipsen in einem Monat leider nicht nach Hamburg kommen, sondern sie sind in Kiel in der Ostseehalle. Gibt sogar noch 2-3 Tickets. Ist ja nur ein Tipp. Wir feiern jetzt erstmal mit Roxette und mit der unvergessenen Marie rein in den Tag. The Look. Super, du. 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

0: Schweden, Marie und Peer. Roxette hier bei Hamburg 2. Richtig viele 80er. Gleich für euch. Diese 80er auch lässig, aber mehr rockig, ne? Ja. Gleich der große Jon Bon Jovi. Living on the Prayer. Gleich sein lautester 80er. Kommt noch als erster. Nach 9.
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25: Jetzt haben wir 21 Grad. Gerade regnet es noch ein bisschen. Im Laufe des Vormittags hört der Regen auf und die Sonne kommt raus. Heute steigt es auf 30 Grad. Morgen auch 31 Grad.
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27: Guten Morgen, ich bin Rainer Hirsch. Für heute gilt eine Warnung vor großer Hitze bundesweit. Der Senat ruft zu entsprechend vorsichtigem Verhalten auf. Und die Deutsche Lebensrettungsgesellschaft weist auf die Unfallgefahr beim Schwimmen und Baden an heißen Tagen hin. Vor allem überhitzt ins kalte Wasser zu springen, kann demnach lebensgefährlich sein. Im Schanzenviertel hat es in der Nacht in einem Restaurant in der Schanzenstraße gebrannt. Das darüberliegende Wohnhaus ist vorerst unbewohnbar. 4 Menschen wurden leicht verletzt. Ins Krankenhaus musste aber keiner von ihnen. Die Brandursache ist noch unklar. Die Europäische Union verlängert ihre Wirtschaftssanktionen gegen Russland erstmals nicht nur um 6, sondern um 12 Monate. Das haben die Staats- und Regierungschefs der Mitgliedstaaten in Brüssel beschlossen. In den vergangenen Jahren hatte der damalige ungarische Regierungschef Orbán eine einjährige Verlängerung immer blockiert.
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31: Hey, Verkehrs-KI. Was ist los auf den Straßen?
32: Auf der A7 Richtung Hamburg. Stau zwischen Seevetal, Vleestedt und Heimfeld. 5 Kilometer. Auf der A1 Richtung Lübeck. Ebenfalls 5 Kilometer Stau zwischen Maschener Kreuz und Norderede. Und auf der A25 Richtung Hamburg. 1 Kilometer Stau zwischen Nettelnburg und Neu-Allermühe West.
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35: Wir machen gleich zusammen eine Zeitreise in den Juni 83. Für welche Platten habt ihr jeden Tag im Plattenladen damals nachgefragt? Ist sie schon da? Ist sie schon da? Ist sie schon da? Und welche Songs habt ihr beim DJ eures Vertrauens euch jeden Freitagabend gewünscht? Ihr sortiert euch kurz, ich löse gleich auf nach dem lautesten Rock 80er von Bon Jovi. Living on a Prayer und ich bin Arne Waag. Moin!
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0: Oha.
1: Ah, Wecker klingelt. Das heißt, jetzt wieder bitte aufwachen. Die Nachtschicht ist offiziell zu Ende. Nightschiff, die Commodores hier bei Hamburg 2. 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
1: 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Und hier im Radio feiern wir direkt laut rein in diesen Freitag mit dem geilsten 80er von Go West. Doch, kennt ihr, We Close Our Eyes. Läuft doch, Hamburg 2, richtig viele 80er. Kommt gut rein ins Wochenende.

0: Mit Fleetwood Mac feiern wir rein ins Wochenende. Hamburg 2, richtig viele 80er und gleich schön funky, der 80er von Lips Inc. Ja, kommt noch vor 9:30, könnt das Radio direkt so laut lassen, wie es ist, kommt gleich.
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kurz vor 21:30 und damit eröffne ich ganz offiziell die Wochenendtanzfläche. Die Disco-Kugel dreht sich auch schon und der bockstärkste 80er kommt. Hier ist Funky Town, Lips Inc. Wochenende geht los mit Hamburg 2 und richtig vielen 80ern.

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2: Guten Morgen. Brand in Schanzenrestaurant. Deutschland reduziert Ausgaben. Sonne, Gewitter bis zu 33 Grad. Großeinsatz in der Schanze. Gegen Mitternacht war in einem fünfstöckigen Haus ein Feuer ausgebrochen. Zwei Menschen mussten mit der Drehleiter über einen Balkon gerettet werden. Carolina Koplin.
3: Gebrannt hatte es im Erdgeschoss, und zwar im Restaurant Hatari in der Schanzenstraße. Warum, ist noch unklar. Insgesamt gibt es 4 Leichtverletzte. Keiner von ihnen musste laut Feuerwehr ins Krankenhaus. Allerdings ist das 5-stöckige Haus vorerst nicht bewohnbar. Es muss jetzt erstmal von einem Sachverständigen begutachtet werden.
2: Viele Menschen in Deutschland sparen, vor allem bei Kleidung und beim Besuch von Restaurants, Cafés und Bars. Das zeigt eine Umfrage im Auftrag des Preisvergleichsportals Idealo. Tine Klimach.
4: Auf neue Klamotten oder Accessoires wird am meisten verzichtet, genauso wie auf Elektronik. Und nach wie vor wird auch bei Lebensmitteln gespart. Das haben über 30% der Befragten angegeben. Mehr als die Hälfte der Befragten geht weniger essen, aber auch auf Kinobesuche und Konzerte wird verzichtet. Laut Umfrage wird am häufigsten für Urlaube und Reisen gespart und viele legen Geld für die Altersvorsorge beiseite.
2: Es wird heiß heute. Der Deutsche Wetterdienst hat eine Hitzewarnung für Hamburg rausgegeben. Marc Elvers.
5: Es wird so heiß, dass es gesundheitsgefährdend werden kann. Wichtig ist heute, genug zu trinken und sich nicht der starken Hitze in der Mittagssonne auszusetzen. Wer in der Sonne ist, sollte sich auf jeden Fall eincremen. Und Kinder, ältere Menschen oder Haustiere sollten nicht im Auto zurückgelassen werden, auch nicht kurz. Wer Abkühlung sucht, kann sich die Online-Karte Kühle Orte der Stadt anschauen.
2: Die US-Regierung hat eine Untersuchung wegen mutmaßlich unfairer Arzneimittelpreise in Deutschland aufgenommen. Dabei gehe es um die Frage, ob US-amerikanische Patienten für aus Deutschland stammende Medikamente deutlich mehr zahlen, um einen aus US-Sicht unverhältnismäßig großen Anteil der Kosten für Forschung und Entwicklung zu übernehmen. Offenbar drohen die USA jetzt schon mit Strafzöllen. Nächster Streik im Tarifkonflikt im Handel. Für heute ruft die Gewerkschaft Verdi unter anderem die Beschäftigten der Möbelhauskette IKEA dazu auf, nicht zu arbeiten. Jan-Henner Reitze.
6: Milliardenumsätze, aber beim Personal komme davon so gut wie nichts an, gerade bei IKEA kritisiert Verdi. Das Möbelhaus stehe wirtschaftlich gut da, plane aber dennoch Stellen zu streichen. Die Gewerkschaft geht davon aus, dass sich in mehr als der Hälfte der deutschlandweit 54 IKEA-Filialen Mitarbeitende am Streik beteiligen. Das Unternehmen und auch der Handelsverband erwarten dennoch keine größeren Auswirkungen für Kunden, so wie es auch schon bei anderen Streikaktionen in dem laufenden Tarifkonflikt war.
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0: Good Heart. Ach, das ist auch immer wichtig, ne? Besonders so kurz vorm Wochenende. Hamburg 2, richtig viele 80er. Gleich Viertel vor 10.
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0: Spiele ich heute mit Janihin. Hallo Janihin.
2: Hallo Anne.
0: Wir haben schon mal miteinander gespielt und deswegen kannst du doch auch die Spielregel mal erklären, oder?
2: Du spielst mir jetzt das Intro, also den Anfang eines Songs.
0: Die ersten zwei Sekunden, da möchte ich dich gleich berichtigen.
2: Und ich muss versuchen, nicht nur weiter zu singen im Kopf, sondern wirklich entweder auf Interpret oder sogar den Songtitel.
0: Nur den Songtitel, du brauchst nur den Songtitel.
2: Nur
0: siehst
2: den
0: du,
2: Songtitel.
0: Ja, siehst du, so läuft das hier alles.
2: Aber manchmal ist der Interpret einfacher zu erkennen.
0: Ja, das ist richtig, ja, aber naja, komm, versuchen das einfach mal. Ich sag dir, den kennst du hier. Achtung, hier kommt dein 80er. Na?
2: Ich kenne den Song. Schimmel mal bitte noch einmal vor. Ich würde behaupten, das müsste Baker Man sein.
0: Ja!

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1: Kurz vor 10. Jo, Wochenende startet ganz langsam. Was liegt an? Letztes Wochenende der Altonale. Viel Spaß. Und morgen ja auch noch das zweite WM-Spiel vom deutschen Team. Die spielen gegen die Elfenbeinküste. Da musste ich erstmal noch gucken, wo das auf der Karte überhaupt liegt. Naja, mach ich gleich. Jetzt erstmal noch der große Welt-80er aus Great Britain. Da weiß ich, wo das ist. Tears for Fears. Alle wissen, Radio muss jetzt laut gemacht werden. Jetzt kommt Shout Hamburg 2. Richtig viele 80er.

0: Show muss am Wochenende losgehen. Schön laut, schaut Hamburg 2, richtig viele 80er. Gleich für euch, diese 80er, guck mal, es wird nicht minder laut. Shannons lässiger 80er, let the music play. Gleich der erste 80er nach 10.
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20: Jetzt haben wir 22 Grad, hier und da viele Wolken. Im Laufe des Vormittags kommt die Sonne raus. Heute steigt es auf 30 Grad. Morgen auch etwa 31 Grad.
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21: Ich bin Rainer Hirsch. Guten Tag. Nach einem Brand in einem Restaurant in der Schanzenstraße vergangene Nacht ist das fünfstöckige Haus vorerst nicht bewohnbar. Erst muss ein Sachverständiger das Gebäude überprüfen. 4 Menschen erlitten bei dem Brand leichte Verletzungen. 2 mussten mit einer Drehleiter von einem Balkon gerettet werden. Die Brandursache ist noch unklar. Die Polizei sucht im baden-württembergischen Renningen nach einem vermissten Säugling. Wo das Kind verschwunden sein soll, wollen die Ermittler aus taktischen Gründen nicht bekannt geben. Auch zu den Umständen des Verschwindens gibt es bislang keine Auskunft. Viele Menschen in Deutschland sparen, vor allem bei Kleidung und beim Besuch von Restaurants, Cafés und Bars. Das zeigt eine Umfrage im Auftrag des Preisvergleichsportals Idealo. Am häufigsten sparen Menschen dabei für die Altersvorsorge und Urlaube.
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16: Hey, Verkehrs-KI. Was ist los auf den Straßen?
22: Auf der A7 Richtung Flensburg staut es sich zwischen Waltershof und Othmarschen auf 3 Kilometern. Auf der A1 Richtung Lübeck ebenfalls Stau zwischen Harburg und Norderelbe. Auch hier 3 Kilometer.
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24: Guck mal, ist euch das auch schon aufgefallen? 2026, das Jahr, das ist schon halb rum und da warten noch so viele Konzert-Highlights auf uns alle. Auf ein Konzert freue ich mich ganz besonders und ich sage euch, wenn ihr wisst, wer da kommt, freut ihr euch umso mehr. Ja, gucken wir doch mal. Vielleicht könnt ihr noch mal kurz eben in euren Kalender, ist im Oktober dann noch ein Termin frei. Ja? Welchen Weltstar wir dann nach Hamburg holen, das verrate ich euch gleich. Ein bisschen Spannung muss auch mal sein. Ne? Jetzt erstmal schön flott Shannon. Let the music play. Ich bin Arne Waag. Moin!
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0: Ja, Steve Winwood. Bringt hier ordentlich Pep in diesen leicht verschlafenen Freitagvormittag. Hamburg 2, richtig viele 80er. So, jetzt wachen aber garantiert alle auf.
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0: Sind nur noch 112 Tage und so bummelig 10 Stunden. Endlich, dann kommt Bryan Adams nach Hamburg. 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Ich habe eben nochmal nachgeguckt, so viele Tickets sind da gar nicht mehr. Ne? 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Aber das kann ich euch jetzt schon verraten und verspreche es euch auch. Bryan rockt euch von jedem Platz der Halle hoch, ja. Noch flott ran an die allerletzten Tickets. 9. Oktober. Alle Infos gibt's jetzt in der Hamburg 2 App oder auf hamburg2.de. Und wir feiern jetzt schon mal schön entspannt los. Hier ist Heaven, sein schönster 80er. Ach, da gehen im Oktober dann auch wieder alle Feuerzeuge hoch, oder? Bryan hier bei Hamburg 2. Richtig viele 80er.

0: Bei Kulthits darf ich übrigens geil sagen, bevor es dazu Beschwerden kommt. Besonders beim Kulthit von Spliff. Ja, genau so heißen die. Carbonara, da muss ich geil sagen. Fängt auch gleich an mit dem geilen Wochenende hier. Bei Wochenende darf ich auch geil sagen, nur falls es da zu Irritationen kommt. Hamburg 2 ist hier. Richtig viele 80er. Und gleich feiern wir mit der souligsten Stimme der 80er weiter. Gleich Lisa Stansfield. All Around the World. Kommt noch vor 11:30.
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1: Kurz vor 10:30, na, die ersten packen schon zusammen. Oh ja, am Freitag halbtags arbeiten, toll, da bin ich direkt neidisch. Aber bevor die Kollegen und Kolleginnen ins Wochenende verschwinden, schwufen wir nochmal gemeinsam durchs Büro und durch die Werkstatt mit Lisa Stansfield, All Around the World, Hamburg 2. Richtig viele 80er Radio, bitte ganz laut machen, sonst wirkt Lisas Stimme nicht so richtig.

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2: Es ist 10:30.
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3: Schönen guten Tag. Brand im Schanzenrestaurant, Störung im Bahnverkehr, Sonne, Gewitter bis zu 33 Grad. Großeinsatz in der Schanze. Gegen Mitternacht war in einem fünfstöckigen Haus ein Feuer ausgebrochen. Zwei Menschen mussten mit der Drehleiter über einen Balkon gerettet werden. Carolina Koplin.
4: Gebrannt hatte es im Erdgeschoss, und zwar im Restaurant Hatari in der Schanzenstraße. Warum, ist noch unklar. Insgesamt gibt es 4 Leichtverletzte. Keiner von ihnen musste laut Feuerwehr ins Krankenhaus. Allerdings ist das fünfstöckige Haus vorerst nicht bewohnbar. Es muss jetzt erstmal von einem Sachverständigen begutachtet werden.
3: Wegen Unwetterschäden sind auf den Bahnstrecken Hamburg-Hannover und Hamburg-Bremen heute Morgen mehrere Züge ausgefallen. Eine Stellwerkstörung zwischen Hamburg und Bremen beeinträchtigte den Zugverkehr im Norden, sagte eine Bahnsprecherin. Deshalb seien viele Züge jetzt auch deutlich langsamer unterwegs. Viele Menschen in Deutschland sparen, vor allem bei Kleidung und beim Besuch von Restaurants, Cafés und Bars. Das zeigt eine Umfrage im Auftrag des Preisvergleichsportals Idealo. Tine Klimach.
5: Mehr als die Hälfte der Befragten geht weniger essen, aber auch auf Kinobesuche und Konzerte wird verzichtet. Laut Umfrage wird am häufigsten für Urlaube und Reisen gespart und viele legen Geld für die Altersvorsorge beiseite.
3: Die für heute in der Schweiz angedachten Gespräche zum Rahmenabkommen zwischen den USA und dem Iran sind abgesagt. Weder US-Vizepräsident Vance noch die iranische Delegation sind angereist. Aus der Schweiz Christiane Ulrich.
6: Bis gestern Abend spät haben die Schweizer noch an ihren Vorbereitungen festgehalten. Aber schon da war eigentlich klar, wie schwierig es mit der vagen Rahmenvereinbarung zwischen den USA und dem Iran werden wird. Dass für die offen gelassenen Punkte umfangreiche Verhandlungen nötig sind, das ist allen klar. Aber schon vor der ersten Gesprächsrunde dazu hakt es. Deshalb stehen die Chancen denkbar schlecht, dass in der vorgesehenen Frist von 60 Tagen tatsächlich die nötigen Ergebnisse erzielt werden.
3: Es wird heiß heute. Der Deutsche Wetterdienst hat eine Hitzewarnung für Hamburg rausgegeben. Marc Elvers.
7: Es wird so heiß, dass es gesundheitsgefährdend werden kann. Wichtig ist heute, genug zu trinken und sich nicht der starken Hitze in der Mittagssonne auszusetzen. Wer in der Sonne ist, sollte sich auf jeden Fall eincremen. Und Kinder, ältere Menschen oder Haustiere sollten nicht im Auto zurückgelassen werden, auch nicht kurz. Wer Abkühlung sucht, kann sich die Online-Karte Kühle Orte der Stadt anschauen.
3: Die US-Regierung hat eine Untersuchung wegen mutmaßlich unfairer Arzneimittelpreise in Deutschland aufgenommen. Dabei gehe es um die Frage, ob US-amerikanische Patienten für aus Deutschland stammende Medikamente deutlich mehr zahlen, um einen aus US-Sicht unverhältnismäßig großen Anteil der Kosten für Forschung und Entwicklung zu übernehmen. Offenbar drohen die USA jetzt schon mit Strafzöllen.
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0: ganz lässig geht's ins Wochenende mit Mr. Lässig himself, Tom Paddy hier bei Hamburg 2. Richtig viele 80er, gleich schon 11:15.
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0: Geht um die ersten 2 Sekunden von einem 80er. Ihr sagt einfach, wie heißt denn der ganze Song? Wenn ihr das auch könnt, gleich mal anmelden über die Hamburg 2 App oder über unsere Website. Und jetzt spiele ich um 50 Euro mit Tees aus Kirchwerde. Aber du spielst mit verschärften Bedingungen, weil du bist im Auto unterwegs.
2: Richtig, auf dem Weg nach Winsenluhe.
0: Ach, guck mal, schön, schöne Ecke. Na, da gucken wir mal. Aber die Funkverbindung reicht soweit, ja?
2: Ich höre dich gut.
0: Sehr gut, das ist doch auch immer wichtig. Und hier kommt dein 80er. Na.
2: Also es ist auf jeden Fall Tina Turner.
0: Mhm.
2: Und ich würde sagen, ist es, aber heißt das die Typical Mail?
0: Ja! Du hast es sogar noch spannend gemacht. Alles richtig gemacht. Tees, ja, du darfst weiterfahren und 50 Euro kriegst du auch noch oben drauf.
2: Mega, vielen, vielen Dank.
0: Du könntest auch noch ein bisschen zu schnell fahren, ne? Da ist ja die Kosten gleich wieder mit drin, das Ticket.
2: Oh nee, das hatte ich gerade erst.
0: Ach nee, dann lass uns darüber nicht sprechen. Viel Spaß mit der Kohle und oben drauf gibt's auch noch den ganzen Tina Turner 80er. Hier ist Typical Mail. Nur für dich, lieber Tees. Dir einen schönen Tag.
2: Dankeschön. Ja, gleichfalls, danke.

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1: Kurz vor 11. Na, Wochenende geht gleich los, Mittagspause auch, aber vier Heys. Dafür haben wir noch Zeit, oder? Achtung, dann jetzt. Hey, hey, hey, hey. Und jetzt auch noch ganz viel Zeit für ganz viel Don't You, die Silver Mines über Hamburg 2. Richtig viele 80er. Ach, super, Wochenende geht los.

0: Mit Simple Minds geht's in Richtung Wochenende. Hamburg 2, richtig viele 80er. Gleich für euch, diese 80er. Auch die großartige Laura Branigan, hättet ihr auch erkannt, oder? Self-Control, gleich der erste 80er. Nach 11.
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25: Jetzt haben wir 23 Grad, hier und da viele Wolken. Im Laufe des Mittags kommt die Sonne raus.
0: Heute steigt es auf 30 Grad. Morgen auch etwa 31 Grad.
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3: Ich bin Rainer Hirsch. Guten Tag. Nach einem Brand in einem Restaurant in der Schanzenstraße vergangene Nacht ist das fünfstöckige Haus vorerst nicht bewohnbar. Erst muss ein Sachverständiger das Gebäude überprüfen. Vier Menschen erlitten bei dem Brand leichte Verletzungen. Zwei mussten mit einer Drehleiter von einem Balkon gerettet werden. Die Brandursache ist noch unklar. Die Polizei sucht im baden-württembergischen Renningen nach einem vermissten Säugling. Wo das Kind verschwunden sein soll, wollen die Ermittler aus taktischen Gründen nicht bekannt geben. Auch zu den Umständen des Verschwindens gibt es bislang keine Auskunft. Viele Menschen in Deutschland sparen, vor allem bei Kleidung und beim Besuch von Restaurants, Cafés und Bars. Das zeigt eine Umfrage im Auftrag des Preisvergleichsportals Idealo. Am häufigsten sparen Menschen dabei für die Altersvorsorge und Urlaube.
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19: Hey, Verkehrs-KI, was ist los auf den Straßen?
25: Auf der A7 Richtung Flensburg, Stau zwischen Hausbruch und Othmarschen, 3 Kilometer. Auf der A1 Richtung Hamburg, 1 Kilometer Stau zwischen Moorfleet und Norderelde. Und Richtung Lübeck, 2 Kilometer Stau zwischen Tankstelle Stillhorn und Norderelsbrücke.
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4: Na, wir machen gleich zusammen eine Zeitreise in den Juni 83. Für welche Platten habt ihr da jeden Tag im Plattenladen nachgefragt? Ist sie schon da? Ist sie schon da? Ist sie schon da? Und welche Songs habt ihr jedes Wochenende wieder bei eurem DJ eures Vertrauens euch gewünscht? Ihr sortiert euch kurz, ich löse gleich auf. Nach dem lässigsten 80er von Laura Branigan, Self-Control. Ich bin Arne Wag. Moin.
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0: mit Alpha Will schwufen wir ganz entspannt dem Wochenende entgegen. Forever Young. Ach, wie schön. Hamburg 2. Richtig viele 80er. Ach ja, Wochenende heißt ja auch immer. In 4 Stunden gibt es dann wieder eine neue Folge von
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0: Das sind Ollis 80er Charts, die Originalcharts von 83 hört ihr heute Nachmittag ab 3 Uhr hier im Radio. Aber vorher feiern wir noch das Wochenende zusammen mit Billy Joel.

0: was für ein fantastisch rockiger Ausflug in die späten 70er dank der fantastischen Patti Smith. Läuft doch mit dem Start vom Wochenende, oder? Hamburg 2, richtig viele 80er und gleich brennen auch schon die ersten Betten hier. Beds are burning, der Midnight Oil 80er. Kommt noch vor 11:30.
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Kurz vor 11:30. Oh, morgen endlich Wochenende, endlich wieder ausschlafen. Ja, habt ihr euch auch vorgenommen, oder? Wir rocken jetzt aber erstmal schön laut in diesen Freitag rein. Schön wach, rein ins Wochenende mit dem Rock 80er von Midnight Oil. Beds are burning. Feuerlöscher bitte parat legen. Hier ist Hamburg 2, richtig viele 80er.

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2: Guten Tag. Ermittlungen gegen Exhibitionisten, Störung im Bahnverkehr, Sonne bis zu 33 Grad. Die Polizei ermittelt gegen einen 58-jährigen Deutschen, der sich gestern Nachmittag am Hamburger Hauptbahnhof an Gleis 5 vor den Augen anderer selbst befriedigen wollte. Carolina Koplin.
3: Zeugen hatten sich gemeldet, weil der Mann sich auf der Wartebank offenbar erotische Videos angeschaut hatte, dann auch noch sein Geschlechtsteil rausholte und

0: Naja, weitere Details lasse ich jetzt einfach mal weg. Als die alarmierten Beamten am Bahnsteig ankamen, gab der Mann den Vorwurf sofort zu. Er bekam einen Platzverweis. Zudem wurde ein Strafverfahren wegen Verdachts auf exhibitionistische Handlungen eingeleitet.
1: Wegen Unwetterschäden sind auf den Bahnstrecken Hamburg-Hannover und Hamburg-Bremen heute Morgen mehrere Züge ausgefallen. Eine Stellwerkstörung zwischen Hamburg und Bremen beeinträchtigte den Zugverkehr im Norden, sagte eine Bahnsprecherin. Deshalb seien viele Züge jetzt auch deutlich langsamer unterwegs. Schreckliche Meldung aus der englischen Grafschaft Huntingdonshire. Dort soll ein 30-Jähriger einen 3-Jährigen in das Krokodilgehege eines Zoos geworfen haben. Mark Elvers.
2: Der kleine Junge ist bei dem Vorfall gestern schwer verletzt worden und aktuell in einem kritischen, aber stabilen Zustand, wie die Polizei mitteilt. Der 30-Jährige ist wegen des Verdachts auf versuchten Mordes festgenommen worden. Die Hintergründe des Vorfalls sind noch völlig unklar. Die Polizei nimmt an, dass sich der Mann und das Kind nicht kennen. Ob der 3-Jährige Krokodilen nahe gekommen ist, ist noch offen. Laut der Nachrichtenagentur PA haben Augenzeugen beobachtet, wie die Frau des Zoobesitzers ins Gehege sprang und das Kind rettete. Bestätigt ist das nicht.
1: Die AfD kann auch im neuesten ZDF-Politbarometer ihren Vorsprung vor der Union weiter ausbauen. Wenn nächsten Sonntag Bundestagswahl wäre, käme die Partei auf 28%, die Union auf 24%. Die SPD erreicht 13%, die Grünen 12%, die Linken folgen mit 11%. Es wird heiß heute. Der Deutsche Wetterdienst hat eine Hitzewarnung für Hamburg rausgegeben. Mark Elvers.
2: Es wird so heiß, dass es gesundheitsgefährdend werden kann. Wichtig ist heute, genug zu trinken und sich nicht der starken Hitze in der Mittagssonne auszusetzen. Wer in der Sonne ist, sollte sich auf jeden Fall eincremen. Und Kinder, ältere Menschen oder Haustiere sollten nicht im Auto zurückgelassen werden, auch nicht kurz. Wer Abkühlung sucht, kann sich die Online-Karte Kühle Orte der Stadt anschauen.
1: Die US-Regierung hat eine Untersuchung wegen mutmaßlich unfairer Arzneimittelpreise in Deutschland aufgenommen. Dabei gehe es um die Frage, ob US-amerikanische Patienten für aus Deutschland stammende Medikamente deutlich mehr zahlen, um einen aus US-Sicht unverhältnismäßig großen Anteil der Kosten für Forschung und Entwicklung zu übernehmen. Offenbar drohen die USA jetzt schon mit Strafzöllen.
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0: die letzte Liebe kam von mir, die anderen vom fantastischen Arthur Baker. Hier ist Hamburg 2. Richtig viele 80er, gleich 11:45.
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0: Kennen alle das Spiel. Ich mache einfach einen 80er aus und dann singt ihr einfach weiter, als wäre nichts passiert. Wenn ihr das auch könnt, gleich mal anmelden über die Hamburg 2 App oder über unsere Website. Und jetzt spiele ich mit der guten Laura aus Seevetal und du spielst unter verschärften Bedingungen, ne?
2: Genau, ich bin gerade am Autofahren.
0: Am Autofahren? Wie schnell denn?
2: Nicht schnell, 30.
0: Na, das geht. Ja, ja. Nee, da passt du. Das schaffst du.
2: Alles hinbekommen.
0: Ja, mach die Fenster runter und hup vielleicht auch noch im Takt mit. Dann ist es auch noch lustiger. Hier kommt dein 80er, okay?
2: Ja, danke.
0: Musst du schnell hupen. Na?
2: Oh, da bin ich jetzt gar nicht drin.
0: Nee, was ist denn jetzt, Laura?
2: Ja, Mensch, da stehe ich jetzt richtig auf dem Schlauch.
0: Soll ich?
2: Unbedingt.
0: Sun always shines on TV. Das wäre es gewesen. Oh no. Ach, Laura. Weißt du, kannst du wieder Gas geben. Wie schade. Aber nächstes Mal gewinnst du wieder. Ja, gleich anmelden. Hamburg 2 App oder hamburg2.de. Und dann spielen wir das nächste Mal. Dann gewinnst du auch garantiert.
2: Alles klar. Vielen lieben Dank.
0: Aber für dich gibt's noch einen Trostpreis. Und zwar den ganzen Aha 80er. Hier ist The Sun Always Shines on TV. Nur für dich.
2: Das ist lieb. Danke schön.
0: Also, ja, sehr gerne.

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1: Kurz vor 12, noch ein paar Minütchen habe noch bis Mittag und bis Vanessa hier das Ruder wieder übernimmt. Weißt du, wir schwufen jetzt erstmal ganz galant zusammen ins Wochenende. Muss doch nicht immer Remi-Demi sein. Nee, schön mal entspannt. Up where we belong to Cocker und Jennifer Warnes. Schwuft gut rein in den Freitag mit Hamburg 2 und richtig vielen 80ern.

0: Ach, leider schon wieder vorbei. Joe und Jennifer, Up Where We Belong, Hamburg 2, richtig viele 80er. Gleich hat Vanessa für euch diesen 80er reserviert. Auch schön, ne? Der Cock-Robin 80er gleich. Ich sag tschüss, bis morgen früh um 8. Da feiern wir zusammen das Wochenende. Tschüss 8, Arne Waag.
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2: Jetzt haben wir 25 Grad. Zwischendurch kommt die Sonne raus. Heute steigt es auf 30 Grad. Morgen auch etwa 31 Grad.
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6: Ich bin Rainer Hirsch. Guten Tag. Nach einem Brand in einem Restaurant in der Schanzenstraße vergangene Nacht ist das fünfstöckige Haus vorerst nicht bewohnbar. Erst muss ein Sachverständiger das Gebäude überprüfen. Vier Menschen erlitten bei dem Brand leichte Verletzungen. Zwei mussten mit einer Drehleiter von einem Balkon gerettet werden. Die Brandursache ist noch unklar. Die Polizei sucht im baden-württembergischen Renningen nach einem vermissten Säugling. Wo das Kind verschwunden sein soll, wollen die Ermittler aus taktischen Gründen nicht bekannt geben. Auch zu den Umständen des Verschwindens gibt es bislang keine Auskunft. Viele Menschen in Deutschland sparen, vor allem bei Kleidung und beim Besuch von Restaurants, Cafés und Bars. Das zeigt eine Umfrage im Auftrag des Preisvergleichsportals Idealo. Am häufigsten sparen Menschen dabei für die Altersvorsorge und Urlaube.
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25: Hey, Verkehrs-KI, was ist los auf den Straßen?
13: Auf der A7 Richtung Flensburg staut es sich zwischen Hausbruch und Othmarschen, 6 Kilometer. Auf der A7 Richtung Hamburg gibt es zwischen Nordwest und Bahrenfeld 3 Kilometer Stau. Und auf der A1 Richtung Bremen steht zwischen Moorfleet und Harburg der Verkehr auf 6 Kilometern.
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27: Ja, wir haben noch welche goldene Tickets. Ein Ticket, 4 Musicals in Hamburg. Seht ihr? Ja, es funktioniert tatsächlich. Wie ihr da rankommt an dieses goldene Ticket, an eurem Musical-Sommer, gleich Cock Robin jetzt. The Promise You Made. Ganz entspannt in den Freitag. Ich bin Vanessa Rumkus.
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0: unserem Freitag. Bee Gees, You Win Again.
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0: 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Ganz viel 80er-Feeling und eine Fahrt in DeLorean gibt es dann bei Zurück in die Zukunft, das Musical.
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0: 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Das hier ist euer Freitag mit so ein bisschen Mädelspower. Bangles!

0: Euer Freitag mit Peter Gabriel hier bei Hamburg 2, Salisbury Hill. Richtig viele 80er und bringt gleich mal ein bisschen Ruhe rein in euren stressigen Alltag. Ein bisschen Aufgeräumtheit. Ich finde, das verkörpert F.R. David mit seinem Words. Der ist so schön einfach und macht Spaß. Gleich.
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Hamburg 2. Richtig viele 80er hier an eurem Freitag. Und ich wusste schon immer, der Song hat so ein bisschen was von deutschem Schlager. Erinnert ihr euch noch an die Zeit, als vor allen Dingen so in den 80ern die ganzen englischen Songs auf Deutsch übersetzt dann als Schlager nochmal uns verkauft wurden? So ein bisschen hat Joey Heindle das aufgegriffen. Der Mann, der Platz 5 bei DSDS belegt hat und den wir alle seitdem sehr, sehr drollig finden. Also ich zumindest. Ist auch egal. Er hat sich jedenfalls Every David genommen und hat das Ganze auf Deutsch gemacht. Words. Er nennt es schwer zu erklären. Absolut Disco Fox tauglich. Ich find's großartig. Kann man auch mal machen. Original ist natürlich wesentlich.

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2: Mit Marc Elvers, moin. Und das sind zwei unserer Themen in dieser Sendung. Dynamitalarm am Ohlsdorfer Bahnhof, Brand in Schanzenrestaurant und das Wetter sonnig bis 33 Grad. Es gilt eine amtliche Hitzewarnung. An der Haltestelle Ohlsdorf rückt gerade der Kampfmittelräumdienst an. Der S- und U-Bahn-Verkehr ist unterbrochen. Niklas Uther.
3: Auf dem Gleis 5 am Bahnhof Ohlsdorf hatten Bahnreisende einen dynamitähnlichen Gegenstand auf einer Sitzbank gefunden. Vermutlich handelt es sich um Spielzeug, die Entschärfer müssen aber erstmal sicher gehen und sind vor Ort. Aber wegen des Einsatzes müssen Fahrgäste jetzt mehr Zeit einplanen. Die U-Bahn fährt aktuell nicht zwischen Fuhlsbüttel Nord und Lattenkamp und die S-Bahn fallen zwischen Barmbek und Airport Poppenbüttel aus. Auf beiden Strecken fahren deswegen Busse und Taxis als Ersatzverkehr.
2: Großeinsatz in der Schanze vergangene Nacht. Gegen Mitternacht war in einem 5-stöckigen Haus ein Feuer ausgebrochen. 2 Menschen mussten mit der Drehleiter über einen Balkon gerettet werden. Carolina Koblin.
4: Gebrannt hatte es im Erdgeschoss, und zwar im Restaurant Hatari in der Schanzenstraße. Warum, ist noch unklar. Insgesamt gibt es 4 Leichtverletzte. Keiner von ihnen musste laut Feuerwehr ins Krankenhaus. Allerdings ist das 5-stöckige Haus vorerst nicht bewohnbar. Es muss jetzt erstmal von einem Sachverständigen begutachtet werden.
2: Die Innenminister von Bund und Ländern wollen konsequenter gegen bandenmäßigen Sozialmissbrauch vorgehen. Zur Bekämpfung organisierter Täterstrukturen sei es von zentraler Bedeutung, effektive Maßnahmen zur Prävention, Aufdeckung und Strafverfolgung zu ergreifen, heißt es in einem Beschluss der Innenministerkonferenz laut Teilnehmerkreisen. Tine Klimach.
5: Hintergrund sind vor allem Fälle, in denen Banden EU-Bürger aus Südosteuropa nach Deutschland geholt und in Scheinarbeitsverhältnisse gebracht hatten, damit sie als Aufstocker Anspruch auf Sozialleistungen erlangen. Zum Teil wurden diese Menschen in sogenannten Schrottimmobilien untergebracht. Polizei, Familienkassen, Jobcenter und Ausländerbehörden sollen enger zusammenarbeiten, um das zu verhindern. Die Innenminister wollen sich außerdem auf EU-Ebene dafür einsetzen, den Zugang von EU-Ausländern zu Sozialleistungen in Deutschland künftig an eine umfassende Beschäftigung zu knüpfen.
2: Rekordschulden, steigende Ausgaben und eine schwache Wirtschaft. Mit einem Defizit von fast 32 Milliarden Euro hat sich die Haushaltskrise der Kommunen in Deutschland im letzten Jahr weiter verschärft. Laut dem kommunalen Finanzreport der Bertelsmann Stiftung ist das der höchste Fehlbetrag in der Geschichte der Städte, Landkreise und Gemeinden. Dirk Zeitler.
6: Die Hauptursache für das Rekorddefizit sehen die Autoren der Studie bei den steigenden Sozial- und Personalausgaben. Hinzu komme die schwache wirtschaftliche Entwicklung, die sich auf die kommunalen Einnahmen auswirke. Die Kommunen reagieren bereits. Eingespart wird etwa bei Investitionen und freiwilligen Leistungen wie Schwimmbädern. Dennoch gehen die Autoren davon aus, dass sich das Defizit in den kommenden Jahren weiter vergrößern wird. Die Bertelsmann Stiftung fordert eine grundsätzliche Reform der kommunalen Finanzierung.
2: Die Schweizer Regierung hat die eigentlich für heute angedachte Gesprächsrunde zum Rahmenabkommen zwischen den USA und dem Iran in der Nähe von Luzern abgesagt. Die Gespräche auf dem Bürgenstock werden heute nicht wie geplant stattfinden, teilte das Außenministerium mit. Gründe dafür wurden nicht genannt. Christiane Ulrich aus Luzern.
7: Bis gestern Abend spät haben die Schweizer noch an ihren Vorbereitungen festgehalten. Aber schon da war eigentlich klar, wie schwierig es mit der vagen Rahmenvereinbarung zwischen den USA und dem Iran werden wird. Dass für die offen gelassenen Punkte umfangreiche Verhandlungen nötig sind, das ist allen klar. Aber schon vor der ersten Gesprächsrunde dazu hakt es. Deshalb stehen die Chancen denkbar schlecht, dass in der vorgesehenen Frist von 60 Tagen tatsächlich die nötigen Ergebnisse erzielt werden.
2: Die EU verlängert ihre Wirtschaftssanktionen gegen Russland zum ersten Mal nicht nur um 6, sondern um 12 Monate. Das haben die Staats- und Regierungschefs bei ihrem Gipfel in Brüssel entschieden. Einstimmig. Claudia Wächter.
8: Ein Blockierer sitzt mittlerweile nämlich nicht mehr mit am Tisch. Ungarns Regierungschef Orban. Sein Nachfolger Moča ist deutlich Russland kritischer eingestellt. Mit den Sanktionen will die EU den Druck auf Moskau weiter erhöhen, die Wirtschaft schwächen, mit der Kremlchef seinen Angriffskrieg gegen die Ukraine finanziert. Im Moment wird auch viel darüber diskutiert, wie man Putin endlich an den Verhandlungstisch bringen kann. Noch ist aber keine Lösung in Sicht.
2: Ihr hört das Hamburg 2 News Journal und das ist heute sonst noch wichtig. Für heute gilt eine Warnung vor großer Hitze. Der Senat ruft zu entsprechend vorsichtigem Verhalten auf. Und die Deutsche Lebensrettungsgesellschaft weist auf die Unfallgefahr beim Schwimmen und Baden an heißen Tagen hin. Vor allem überhitzt ins kalte Wasser zu springen, kann demnach lebensgefährlich sein. Wegen Unwetterschäden sind auf den Bahnstrecken Hamburg-Hannover und Hamburg-Bremen am Morgen mehrere Züge ausgefallen. Eine Stellwerkstörung zwischen Hamburg und Bremen beeinträchtigte den Zugverkehr im Norden, sagte eine Bahnsprecherin. Deshalb seien viele Züge auch deutlich langsamer unterwegs. Das Hamburger Spendenparlament feiert in diesen Tagen sein 30-jähriges Jubiläum. Sally Peters vom Hamburger Spendenparlament ist in dieser Woche zu Gast in unserem Stadtnachrichten-Podcast Hamburg aktuell. Im Gespräch mit meinem Kollegen Markus Steen erzählt sie erstmal, was der Hamburger Verein im Großen und Ganzen eigentlich macht.
9: Das Hamburger Spendenparlament setzt sich dafür ein, Projekte in Hamburg zu fördern. Also in den 30 Jahren ist nie ein Projekt am Geld gescheitert, sondern zu schauen, welche sozialen Projekte in Hamburg brauchen finanzielle Unterstützung. Es geht vor allem bisher ging es vor allem um Anschubfinanzierung oder Überbrückungsfinanzierung. Künftig gibt es da eine kleine Änderung, da kann ich vielleicht gleich auch noch was zu erzählen. Klar. Aber grundsätzlich geht es darum, soziale Projekte in Hamburg zu fördern, die ansonsten nicht zustande kommen würden.
2: Also ein sehr wichtiger Verein, der viel macht für das soziale Miteinander in unserer Stadt. Sally Peters vom Hamburger Spendenparlament im ausführlichen Gespräch mit meinem Kollegen Markus Steen in den Themenwochen bei Hamburg aktuell. Und eine neue Folge von Hamburg aktuell findet ihr jeden Montag überall da, wo es Podcasts gibt.
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der Freitag mit Hamburg 2 und Urlaubsfeeling von Cyndi Lauper. Nimm sie einfach mit, Cyndi. Ich glaube, du kannst genug Gepäck mitnehmen. Sie überlegt nämlich gerade auf ihrem Instagram-Account, ob sie ihre Ukulele mitnehmen soll. Sie hat schon einen großen Sonnenhut eingepackt. Sie fliegt nämlich am Sonnabend auf die Bahamas. Cyndi Laupers Ukulele. Ein Konzert in einer ganz exklusiven Hotelanlage, so schön paradiesischer Flair. Und dann Cyndi Lauper konnte man mitbuchen. Girls just wanna have fun. So ein bisschen Karibik-Urlaubsfeeling jetzt für euren Freitag hier bei Hamburg 2. Cyndi Lauper.

0: Körper. Girls Just Wanna Have Fun. Hier ist Hamburg 2. Richtig viele 80er. Und gleich für euch diese 80er. Das wird der relaxte Abend irgendwo noch im Stadtpark. Mit Bob Marley. Could You Be Loved? Pure Vorfreude. Gleich nach 1.
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27: Aktuell haben wir 26 Grad. Die Sonne scheint. Heute Nacht geht's runter auf 22 Grad. Morgen wärmer, 32 Grad.
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30: Ich bin Ines Wiese, schönen guten Tag. Der Bahnhof Ohlsdorf war wegen eines Einsatzes des Kampfmittelräumdienstes gesperrt. Laut Bundespolizei hatten Fahrgäste in einer S-Bahn auf dem Sitz verdächtige Dynamitstangen-ähnliche Gegenstände gefunden. Inzwischen hat es Entwarnung gegeben, der Einsatz ist beendet und die U- und S-Bahnen fahren wieder. Die Innenminister von Bund und Ländern wollen konsequenter gegen bandenmäßigen Sozialmissbrauch vorgehen. Zur Bekämpfung organisierter Täterstrukturen sei es von zentraler Bedeutung, effektive Maßnahmen zur Prävention, Aufdeckung und Strafverfolgung zu ergreifen, heißt es in einem Beschluss der Innenministerkonferenz laut Teilnehmerkreisen. Und der Musikclub Grünspan zieht vorübergehend in die Halle D auf dem Fleischgroßmarkt im Karo-Viertel um. Das historische Gebäude in der Großen Freiheit, in dem das Grünspan vorher war, muss saniert und modernisiert werden.
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35: Hey, Verkehrs-KI. Was ist los auf den Straßen?
36: Auf der A7 Richtung Hamburg zwischen Nordwest und Bahrenfeld 5 Kilometer Stau. Auf der A7 Richtung Flensburg zwischen Heimfeld und Othmarschen 7 Kilometer Stau. Und auf der A7 Richtung Hannover zwischen Othmarschen und Waltershof 3 Kilometer Stau.
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38: Tja, so ist das in den USA zurzeit. Wenn der eine ruft, sagen alle ab, der Donald Trump. Wenn der andere ruft, der Obama, dann kommen sie alle, auch U2 und Stevie Wonder. Mehr dazu gleich. Jetzt erstmal relaxedes Freitagsfeeling mit Reggae Sounds von Bob Marley. Was kann's Bestes geben? Could You Be Loved? Schönen Freitag. Ich bin Vanessa Rimkus.
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Der ist so voller Leben, finde ich. John Parr, St. Elmo's Fire, Man in Motion hier bei Hamburg 2 an eurem Freitag. Und wenn er ruft, dann kommen sie alle. Der ehemalige Präsident Barack Obama hat nämlich gerade das Obama Presidential Center in Chicago eröffnet. Ein Museum ist mit drin, der originalgetreue Nachbau des Oval Office zu Obamas Zeiten. Kann man sich da angucken, eine Aussichtsplattform, wo man auf die Skyline von Chicago gucken kann. Mehrere Gärten und die öffentliche Bibliothek ist da auch mit eingezogen. Mit natürlich einer Abteilung mit Obamas Lieblingsbüchern, das Ganze komplett privat finanziert. Und wenn er ruft, der ehemalige Präsident, dann kommen sie alle, die Größen der 80er, 90er und 2000er. Bruce Springsteen mit dabei bei der Eröffnung. Bono mit dabei. Stevie Wonder. Es war eine riesengroße Party. Und wie die Obamas ihr Foundation-Line-Up angekündigt haben, das war nämlich sehr, sehr kreativ, das seht ihr bei uns in der Hamburg 2-App. Einfach mal runterladen und reinklicken. Für euren Freitag jetzt richtig viele 80er.

0: Ach, der Mann bringt Spaß mit Dance into the Light. Hamburg 2, richtig viele 80er, die gibt es hier immer. Und das ist gleich eine wunderschöne Liebesgeschichte hinter dem Song von Chris de Burgh, The Lady in Red. Gleich.
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0: Das ist euer Freitag hier.
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0: Oh, so könnte mein Mann auch mal einen Streit beenden. Es gab nämlich einen Ehestreit bei Chris de Burgh. Und nachdem er sich mit seiner Frau gestritten hat, ist er in einer aufgewühlten Stimmung, will sich kreativ ablenken und schreibt genau diesen Song, inspiriert durch seine Frau, die er, Streit hin oder her, nämlich so sehr liebt.

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2: Und schönen guten Tag. Bahnhof Ohlsdorf nach Sprengstoffalarm wieder freigegeben. Kampf gegen organisierten Sozialmissbrauch. Sonne bis 33 Grad, später dann einzelne Gewitter. Aufatmen am Bahnhof Ohlsdorf. Dort war der Kampfmittelräumdienst im Einsatz. Inzwischen gibt es aber Entwarnung. Niklas Utter.
3: Bahnreisende hatten auf einer Sitzbank in einer S-Bahn dynamitähnliche Gegenstände gefunden. Daraufhin wurde der ganze Bahnhof und der Vorplatz abgesperrt. Entschärfer schauten sich die Gegenstände näher an. Allerdings soll es kein Dynamit und auch nicht gefährlich gewesen sein. Deswegen konnte der Einsatz schnell beendet werden und auch die S- und U-Bahn fahren jetzt wieder wie gewohnt.
2: Und laut Bundespolizei wird jetzt noch ermittelt.

0: Hinweise auf den Besitzer der Dynamitstangenattrappe gibt es noch nicht. Die Innenminister von Bund und Ländern wollen konsequenter gegen bandenmäßigen Sozialmissbrauch vorgehen. Tine Klimach.
1: Hintergrund sind vor allem Fälle, in denen Banden EU-Bürger aus Südosteuropa nach Deutschland geholt und in Scheinarbeitsverhältnisse gebracht hatten, damit sie als Aufstocker Anspruch auf Sozialleistungen erlangen. Zum Teil wurden diese Menschen in sogenannten Schrottimmobilien untergebracht. Polizei, Familienkassen, Jobcenter und Ausländerbehörden sollen enger zusammenarbeiten, um das zu verhindern. Die Innenminister wollen sich außerdem auf EU-Ebene dafür einsetzen, den Zugang von EU-Ausländern zu Sozialleistungen in Deutschland künftig an eine umfassende Beschäftigung zu knüpfen.
0: Das historische Gebäude des Grünspan in der Großen Freiheit muss saniert und modernisiert werden. Deshalb zieht der Club vorübergehend um. Marc Elvers.
2: Es geht in die Halle D auf dem Fleischgroßmarkt im Karo-Viertel. So kann der Konzertbetrieb ohne Unterbrechung barrierefrei für bis zu 900 Gäste weiterlaufen. Bis Ende 2028 sollen die Sanierungsarbeiten fertig sein. Dann sollen 1100 Gäste ins dann mit modernster Technik ausgestattete Original-Grünspan passen. Auch das 500 Quadratmeter Wandbild wird restauriert. Insgesamt investieren die Stadt und die städtische Sprinkenhof GmbH 21,5 Millionen Euro.
0: Beim EU-Gipfel in Brüssel wird heute der nächste Etat diskutiert. Es geht also um Billionen. Bundeskanzler Merz hat klare Vorstellungen und hat vor den schwierigen Haushaltsberatungen gesagt, der auf dem Tisch liegende Vorschlag ist deutlich zu hoch. Die Zahlen müssen runter. Claudia Wächter.
3: Wir können nur so viel Geld ausgeben, wie wir auch haben, sagt Merz. Also ein deutliches Nein zu noch höheren Schulden. Er gab aber auch zu, die Mehrheit der EU-Länder sei da anderer Meinung. Dennoch hofft der Kanzler, dass man bis Jahresende zu einer Entscheidung kommt. Hintergrund und auch deshalb ist es so schwierig, auf einen Nenner zu kommen. Deutschland zahlt mehr in den EU-Haushalt ein, als es herausbekommt. Bei vielen anderen Ländern ist es genau umgekehrt.
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0: 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Domino, Here I Am, den feiere ich jedes Mal.
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0: Die werden auch gefeiert, aber in eurer Haut möchte ich nicht stecken. Wir suchen nämlich eure Nummer 1 2026 von den Eurythmics. Und die haben ja so viele tolle Songs. Und die sind alle so unterschiedlich.

fantastisch. Wir können aber anders. Zum Mitfeiern. 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Und der hier, den ich jetzt vorschlage, da müsst ihr euch das Video vorstellen. Erinnert ihr euch noch an Annie Lennox als Barsängerin auf der Bühne, Dave Stewart im Publikum, drumherum die gesamte Band Bananarama, unter anderem auch Siobhan Fahey. Und sie flirten alle mit Dave Stewart und tatsächlich lernen die beiden sich da kennen, Siobhan und Dave Stewart, und heiraten dann am Ende. Also der Videodreh hat wirklich die Frau vorhergesagt bei Who's That Girl?

Hamburg 2 an eurem Freitag. Oh oh, es könnte passieren, dass Marillion das komplette Album spielen. Die sind ja beim 45-Hertz-Festival am 8. Juli hier in Hamburg. Treten sie vorm Fernsehturm auf, Marillion. Und ihr Album, Misplaced Childhood, hat in diesen Tagen Jubiläum. Vor 41 Jahren ist es rausgekommen, ist das dritte Album der Band. Und darauf ist auch Kaylee der große Hit. Und manchmal spielen die tatsächlich auf ihren Konzerten auf Wunsch der Fans ganze Alben. Ich bin gespannt, ob sie am 8. Juli Misplaced Childhood komplett spielen. Der hier muss auf jeden Fall dabei sein, egal was sie machen. Dieser Gitarrensound bei Kaylee. Marillion jetzt bei Hamburg 2.

0: Hayley, das ist der Name. Marillion entschuldigt sich bei all seinen Freundinnen, die er mal hatte, dafür, dass er falsch lag. Hier bei Hamburg 2, richtig viele 80er und gleich für euch diese 80er. Schönen Freitag mit Paula Abdul. Absolut tanzbar, gleich nach 2.
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31: Jetzt haben wir 27 Grad. Die Sonne scheint. Heute Nacht geht's runter auf 22 Grad. Morgen wärmer, 32 Grad.
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0: Ich bin Ines Wiese. Schönen guten Tag. Der Bahnhof Ohlsdorf war wegen eines Einsatzes des Kampfmittelräumdienstes gesperrt. Laut Bundespolizei hatten Fahrgäste in einer S-Bahn auf dem Sitz verdächtige Dynamitstangen-ähnliche Gegenstände gefunden. Inzwischen hat es Entwarnung gegeben. Der Einsatz ist beendet und die U- und S-Bahnen fahren wieder. Die Innenminister von Bund und Ländern wollen konsequenter gegen bandenmäßigen Sozialmissbrauch vorgehen. Zur Bekämpfung organisierter Täterstrukturen sei es von zentraler Bedeutung, effektive Maßnahmen zur Prävention, Aufdeckung und Strafverfolgung zu ergreifen, heißt es in einem Beschluss der Innenministerkonferenz laut Teilnehmerkreisen. Und der Musikclub Grünspan zieht vorübergehend in die Halle D auf dem Fleischgroßmarkt im Karo-Viertel um. Das historische Gebäude in der Großen Freiheit, in dem das Grünspan vorher war, muss saniert und modernisiert werden.
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34: Hey, Verkehrs-KI. Was ist los auf den Straßen?
35: Friedrich-Ebert-Straße. Unfall zwischen Max-Zelk-Straße und Hadermannsweg. Auf der Kieler Straße Stau zwischen Stellingen und Heidloh-Straße. Und auf der B75 neue Elbbrücken, 1 Kilometer Stau zwischen Veddel und Wilhelmsburg.
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0: Wir kennen den Sohn, aber dass der Papa auch so bekannt ist als Filmmusiker, wusste ich nicht. Tja, wer war's? Unsere eine Musikfrage, 2 Antwortmöglichkeiten gebe ich vor. Einfach mal miträtseln gleich, bringt total Spaß. Jetzt gibt's erstmal was Tanzbares, passend für so einen Freitag. Paula Abdul, Straight Up. Ich bin Vanessa Rumkus.
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0: Fliegen aus der unendlichen Geschichte hier mit Limahl, The Neverending Story. Schönen Freitag bei Hamburg 2.
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0: Hier lernt man noch was, das wusste ich nämlich auch noch nicht. Ihr rätselt ein bisschen mit bei der einen Musikfrage. Zwei Antwortmöglichkeiten gebe ich vor, dann bringt es auch richtig Spaß, weil man ja eine Chance hat, ne, das auch zu wissen. Welcher Hamburg 2-Star hat einen weltberühmten Vater, der die Musik zu Filmklassikern wie Star Wars und Indiana Jones komponiert hat? War das der Sänger von Toto oder der Sänger von Foreign? Wer war's? Wer ist Filmmusiklegende? Der Vater vom Sänger von Toto oder der Vater vom Sänger von Foreigner? Wer meint hier ist das? Es ist Joseph Williams, ist der Frontmann von Toto. Sein Vater ist John Williams und der ist eine Filmmusiklegende. Neben Star Wars und Indiana Jones hat er auch die Soundtracks zu Harry Potter, Jurassic Park und Kevin allein zu Hause geschrieben. Wahnsinn! Hier kommt der nicht minder berühmte Sohn Joseph Williams mit seiner Band Toto. Ganz entspannter Sound bei Africa.

0: Den hat Jan mitgesungen gerade, ne? Falco, Rock Me Amadeus ist der Hamburg 2 Kulthit. Richtig viele 80er, die haben wir eh immer. Auch an eurem Freitag. Und zum Weiterfeiern gibt's New Wave Sound von Dead or Alive. You spin me around like a record gleich.
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Hamburg 2, richtig viele 80er an eurem Freitagnachmittag. Vielleicht seid ihr auch gerade so ein bisschen auf Instagram am rumscrollen. Seid ihr schon vorbeigekommen auf der Seite von Duran Duran? Fand ich ganz spannend. Die verlosen nämlich gemeinsam mit der Non-Profit-Organisation Why Hunger einen Ausflug nach Verona in Italien und natürlich zu deren Konzert. 4 Nächte Aufenthalt für 2 Personen, 2 Premium-Karten für das Duran Duran-Konzert. Gibt's dann den hier auch live? Eine Vinyl ist da mit dabei, eine signierte, ein Ausflugsgutschein und ein Essensgutschein für 2 Personen. Bis 23. Juni muss man sich anmelden und eine kleine Spende für Why Hunger hinterlassen. Könnt ihr mal reinklicken, bei Instagram findet man das alles. Das hier ist jetzt euer New Wave Sound zum Wochenende feiern an eurem Freitag. Dead or Alive, You Spin Me Round Like a Record. Der mit diesem Anfang.

0: Schönen guten Tag. Bahnhof Ohlsdorf nach Sprengstoffalarm wieder freigegeben. Kampf gegen organisierten Sozialmissbrauch. Sonne bis 33 Grad, später noch einzelne Gewitter. Aufatmen am Bahnhof Ohlsdorf. Dort war vorhin der Kampfmittelräumdienst im Einsatz. Inzwischen gibt es Entwarnung. Fahrgäste hatten in einer S-Bahn auf dem Sitz verdächtige Dynamitstangen-ähnliche Gegenstände gefunden. Sicherheitshalber wurde daraufhin der Bahnhof gesperrt und die Gegenstände genau untersucht. Es hat sich dann herausgestellt, dass es sich nur um Dynamit-Attrappen gehandelt hat. Niklas Uther.
1: Die Sache ist damit aber noch nicht erledigt. Zwar ist der Bahnhof wieder freigegeben, die Bahnen fahren auch wieder, aber die Bundespolizei hat mir eben gesagt, dass die Ermittlungen zu der Person, die Attrappen abgelegt hatte, jetzt losgehen. Und zwar ganz konkret wegen Störung des öffentlichen Friedens durch Androhung von Straftaten.
0: Die Innenminister von Bund und Ländern wollen konsequenter gegen bandenmäßigen Sozialmissbrauch vorgehen. Tine Klimach.
2: Hintergrund sind vor allem Fälle, in denen Banden EU-Bürger aus Südosteuropa nach Deutschland geholt und in Scheinarbeitsverhältnisse gebracht hatten, damit sie als Aufstocker Anspruch auf Sozialleistungen erlangen. Zum Teil wurden diese Menschen in sogenannten Schrottimmobilien untergebracht. Polizei, Familienkassen, Jobcenter und Ausländerbehörden sollen enger zusammenarbeiten, um das zu verhindern. Die Innenminister wollen sich außerdem auf EU-Ebene dafür einsetzen, den Zugang von EU-Ausländern zu Sozialleistungen in Deutschland künftig an eine umfassende Beschäftigung zu knüpfen.
0: Das historische Gebäude des Grünspan in der Großen Freiheit muss saniert und modernisiert werden. Darum zieht der Club vorübergehend um. Marc Elvers.
3: Es geht in die Halle D auf dem Fleischgroßmarkt im Karo-Viertel. So kann der Konzertbetrieb ohne Unterbrechung barrierefrei für bis zu 900 Gäste weiterlaufen. Bis Ende 2028 sollen die Sanierungsarbeiten fertig sein. Dann sollen 1100 Gäste ins dann mit modernster Technik ausgestattete Original-Grünspan passen. Auch das 500 Quadratmeter Wandbild wird restauriert. Insgesamt investieren die Stadt und die städtische Sprinkenhof GmbH 21,5 Millionen Euro.
0: Beim EU-Gipfel in Brüssel wird heute der nächste Etat diskutiert. Es geht also um Billionen. Bundeskanzler Merz hat klare Vorstellungen und hat vor den schwierigen Haushaltsberatungen gesagt, der auf dem Tisch liegende Vorschlag ist deutlich zu hoch. Die Zahlen müssen runter. Claudia Wächter.
4: Wir können nur so viel Geld ausgeben, wie wir auch haben, sagt Merz. Also ein deutliches Nein zu noch höheren Schulden. Er gab aber auch zu, die Mehrheit der EU-Länder sei da anderer Meinung. Dennoch hofft der Kanzler, dass man bis Jahresende zu einer Entscheidung kommt. Hintergrund und auch deshalb ist es so schwierig, auf einen Nenner zu kommen. Deutschland zahlt mehr in den EU-Haushalt ein, als es herausbekommt. Bei vielen anderen Ländern ist es genau umgekehrt.
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0: kleine Singmaus, hat Arne mal gefragt.
1: Ja, ich glaube schon, dass ich das hinkriege. Ich singe auch schrecklich gerne, zwar nicht gut, aber ist ja egal, ich singe.
2: Das ist das Wichtigste, weißt du, Hauptsache ein bisschen Spaß dabei haben und jetzt noch 50 Euro oben zu verdienen.
1: Ja, sehr toll.
2: Na klar, hier kommt ein 80er. Achtung. Großartig! Also Heike, ich habe da ein blendendes Englisch von dir gehört. Liebe ich. Heike, viel Spaß mit 50 Euro obendrauf. Noch der ganze Elton John 80er. Hier ist I'm Still Standing.

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1: Na, wie sieht's aus an eurem Freitagnachmittag? Kleines Songquiz hier von Hamburg 2. Mal gucken, ob ihr den nächsten 80er erraten könnt. Wir haben ja immer richtig viele 80er. Achtung.
2: Der Song ist 1987 erschienen.
3: Aha. Die Sänger des Songs kommen aus Baden-Württemberg.
4: Wenn es nach dem Namen der Band geht, ist sie gut getarnt.
1: Ja, also habt ihr es mitgekriegt? Baden-Württemberg, also eine deutsche Band, gut getarnt. Camouflage, es ist... The Great Commandment. Schönen Freitag mit Hamburg 2.

0: Camouflage sind das. Komm aus 1987, The Great Commandment. Hier ist Hamburg 2 und warum sage ich das so genau? Weil nämlich jetzt Olli mit euch ins Jahr 1983 reist. Das sind Ollis 80er Charts, die Top 25 aus dieser Kalenderwoche aus dem Jahr 83 und ihr freut euch gleich auf Ixi, der Knutschfleck. Wobei der erste gleich, der kommt, der ist noch sehr gesittet. Gleich für euch diese 80er. Ja, die Eurythmics, Love is a Stranger. Gleich nach 3.
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10: Jetzt haben wir 27 Grad. Hier und da viele Wolken. Im Laufe des Abends kommt die Sonne raus. Heute Nacht geht's runter auf 20 Grad. Morgen steigt es auf 34 Grad.
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13: Ich bin Ines Wiese, schönen guten Tag. Bei den verdächtigen dynamitähnlichen Gegenständen in einer S-Bahn am Bahnhof Ohlsdorf hat es sich um Attrappen gehandelt. Die Ermittlungen gegen die Person, die sie dort abgelegt hat, laufen, hat uns die Bundespolizei gesagt. Der Bahnhof Ohlsdorf ist nach der Sperrung vorhin wieder freigegeben. U- und S-Bahnen fahren wieder. Die Zivilbevölkerung soll besser vor Bedrohungen von außen geschützt werden. Darauf haben sich die Innenminister von Bund und Ländern auf ihrer Konferenz hier bei uns in Hamburg geeinigt. Heute ist auch Verteidigungsminister Pistorius mit von der Partie. Und ein 46-jähriger Autowerkstattbetreiber ist vom Landgericht Hamburg zu 6 Jahren und 3 Monaten Gefängnis verurteilt worden. Der Mann hatte vergangenen Oktober in Wandsbek in der Kornbergstraße dem Vermieter der Werkstatthalle und dessen Mitarbeiter in die Beine geschossen und damit schwer verletzt. Vorher hatte es Mietstreitigkeiten zwischen den Männern gegeben.
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14: Hey, Verkehrs-KI. Was ist los auf den Straßen?
15: B75 Umgehung Vedde. 1 Kilometer Stau zwischen Georgswerda und Vedde. Auf der B75 Bürgerweide stockender Verkehr zwischen Ankelmannsplatz und Amsingstraße und auf der A1 Richtung Bremen massiver Stau. 14 Kilometer lang zwischen Barsbüttel und Stillhorn.
16: Weißt du, es wäre schön, wenn du ab und zu auch mal an etwas anderes denken könntest.
17: Heute hätte ich ja wirklich unheimlich gerne live aus dem Streitskino gesendet, hat aber nicht geklappt. Keine Sorge, ihr bekommt jetzt natürlich trotzdem wieder eine große Portion Original 80er Charts. Let's go!

0: Michael Jackson, Leute.
1: Heute das Jahr 1983.
0: Das sind die Charts aus dem Jahr, als Francis Ford Coppola seinen Jugendfilm The Outsider in unsere Kinos bringt. In den Hauptrollen Matt Dillon, Patrick Swayze, Rob Lowe, Emilio Estevez und Tom Cruise. Alle in einem Film und noch bevor sie richtig bekannt wurden. Wahnsinn! Jetzt die kompletten Top 25. Aus genau dieser Juniwoche damals, als wäre es gestern gewesen. Kommt mit in die Woche ab dem 20. Juni 83. So klang das damals in den deutschen Singlecharts. Los geht's mit Domenico Gerhard Gorgoglione. Er kommt aus Karlsruhe und war damals blutjung. Unser Nino De Angelo. Im Juni 83 bei uns.
1: Platz 25.
0: Ich sterbe nicht nochmal. Sein zweiter Hit damals.
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1: 1983.

0: diesem Song lernten wir Annie Lennox damals kennen. Die Eurythmics bei Hamburg 2. Das war ihre Debütsingle im Juni 83 bei uns.
1: Platz 24.
0: Love is a Stranger. Wie schön ist das denn, oder? Weiter in den Originalcharts von damals. Die hier, die waren damals auf
1: Platz 23.
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0: Erinnert ihr euch? Die Kombo Gänsehaut aus Köln sang Karl der Käfer. Waldsterben als Chartthema.
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0: Jetzt könnt ihr euch freuen auf Gabi Christensen. Ja, die kommt hier gleich um die Ecke aus Elmshorn. Erinnert ihr euch? Nee, okay. Sie nannte sich nämlich in den Charts Ixi. Und dann ist alles klar, oder? Juni 83.
1: Platz 22.
0: Ganz genau, der Knutschfleck.
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0: das Jahr 1983. So klang das damals in den deutschen Singlecharts.
1: Platz 21.

0: Was für ein super Klassiker. Die Australier Ice House bei Hamburg 2. Im Juni 83 bei uns.
1: Platz 21.
0: Herrlich. Hey, Little Girl. Und fast genauso legendär geht's weiter in denselben Charts damals, in derselben Woche. Tommy Steiner, Leute.
2: Mit den beiden Fischern von San Juan.
0: Im Juni 83.
1: Platz 20.
0: Die Fischer von San Juan. Weiter geht's mit Audrey Hamburg. Audrey Hamburg aus Philadelphia. So steht so in ihrem Pass. Hamburg, toll, ne? So möchte man auch heißen. Im Fernsehen und in den Charts nannte sie sich Audrey, genau, Landers. Wisst ihr noch? Sie spielte die junge Sängerin Afton Cooper in Dallas. In Dallas, ganz genau. Und weil sie ja tatsächlich Sängerin war, schaffte Audrey auch einen richtigen Hit bei uns. Juni 83.
1: Platz 19.
0: Audrey Landers und Manuel Goodbye.
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0: 160 Kilometer weiter südwestlich liegt die Stadt Baltimore. Daher kommt Greg Keane Band. Die hatten damals dieses coole One-Hit-Wonder. Juni 83.
1: Platz 18.
0: Jeopardy.

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0: Michael Jackson bei Hamburg 2. Das war 1983. Das war das Jahr von Thriller. Michaels unglaublichem zweiten Album. Diese legendäre Legende, die Ikone auf Vinyl. Michaels vierte Single in unseren Charts im Juni 83.
1: Platz 17.
0: Genau, Billie Jean. Gleich Heaven 17, Trio sind dabei und Spandau Ballet. Jetzt
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0: Das gehört auch zum Kult der 80er, oder? In dem Juni, der hier heute nochmal ausführlich für euch Revue passiert, 83, da startet bei uns Angriff der Killertomaten im Kino. Außerdem die Rückkehr der Jedi-Ritter, Tutsi und James Bond Octopussy. Das waren die erfolgreichsten Filme des Jahres 83. Alle über 4 Millionen Zuschauer. Und dann lief noch dieser Film hier. Erinnert ihr euch an Die Outsider?
3: Hey, Johnny, Mann. Wie geht's dir, Bruder?
4: Mir wird's viel besser gehen, wenn die Socials im Süden der Stadt bleiben würden, Mann.
5: Keine Sorge deswegen, Johnny. Den werden wir's früher oder später schon zeigen.
6: Darauf kannst du Gift nehmen, wenn die weiter in unseren Stadtteil kommen.
0: Amerika in den 60ern. Es gab heftige Auseinandersetzungen zwischen den beiden Jugendgangs Greasers und den Socials. So heftig, dass Johnny bei einem Kampf der Gangs Bob ersticht. Für Johnny und seinen besten Kumpel Ponyboy beginnt ein Leben auf der Flucht. Das ist der Film Die Outsider, Rebellen ohne Grund. Ein wahrer Kultstreifen vom großen Regisseur Francis Ford Coppola. Ich finde einer seiner eindrucksvollsten Filme. Er hat schon ein paar Jugendfilme gemacht damals, allerdings damit kaum großartigen Erfolg gehabt. Trotzdem wurde Die Outsider Kult wahrscheinlich auch wegen der aus heutiger Sicht wirklich beeindruckenden Besetzung. Mit dabei waren zum Beispiel Matt Dillon, Patrick Swayze, Rob Lowe, Emilio Estevez und für ungefähr 10 Minuten auch Tom Cruise. Alles bevor sie richtig bekannt wurden, die Jungs.
7: Alles klar, dann also um 6.
3: Ich will erst mal ein paar Bierchen kippen, aber wenn ich nicht zu besoffen bin, komme ich nachher auch noch dazu.
0: Neu im Kino im Juni 83, Die Outsider, gerade mal 300.000 Zuschauer. Könnt ihr bei Netflix leider nicht sehen, aber Amazon Prime hat Die Outsider und da ist es sogar auch inklusive. Viel Spaß.
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0: Zurück in die Musikcharts aus derselben Zeit, damals im Juni 83. Jetzt eine Französin, die auf Englisch sang und damit überall in ganz Europa erfolgreich wurde. Juni 83.
1: Platz 16.
0: Rose Laurent und Africa. 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
1: Hallo, schönen guten Tag. Bahnhof Ohlsdorf nach Sprengstoffalarm wieder freigegeben. Ermittlungen laufen. Straßensperrungen. Fahrradsternfahrt am Sonntag in Hamburg. Sonne bis 33 Grad, später noch einzelne Gewitter. Nach dem Einsatz des Kampfmittelräumdienstes am Bahnhof Ohlsdorf hat es vorhin Entwarnung gegeben. Fahrgäste hatten in einer S-Bahn auf dem Sitz verdächtige Dynamitstangen-ähnliche Gegenstände gefunden. Sicherheitshalber wurde daraufhin der Bahnhof gesperrt und die Gegenstände genau untersucht. Es hat sich dann herausgestellt, dass es sich nur um Dynamit-Attrappen gehandelt hat. Niklas Utter.
2: Die Sache ist damit aber noch nicht erledigt. Zwar ist der Bahnhof wieder freigegeben, die Bahnen fahren auch wieder, aber die Bundespolizei hat mir eben gesagt, dass die Ermittlungen zu der Person, die die Attrappen abgelegt hatte, jetzt losgehen. Und zwar ganz konkret wegen Störung des öffentlichen Friedens durch Androhung von Straftaten.
1: Übermorgen findet bei uns in Hamburg wieder eine Fahrradsternfahrt statt. Die Polizei empfiehlt, auf die Bahn umzusteigen. Carolina Koplin.
3: Das Motto lautet Fahrradsternfahrt 2026. Radfahren, Klimaschützen. Die Polizei rechnet zwischen 9 und 18 Uhr mit mehreren tausend teilnehmenden Radfahrern. Und sie kommen quasi aus allen Himmelsrichtungen. Die Fahrten beginnen teils auch in Schleswig-Holstein und Niedersachsen. Ihr Ziel ist dann die Hamburger City.
1: Digitale Bauanträge, schnellere Verfahren, mehr serielles Bauen. Bundesbauministerin Huberts will mit einem 13-Punkte-Plan die hohen Baukosten dämpfen und den Wohnungsmangel in Deutschland bekämpfen. Dirk Zeitler.
4: In Deutschland wird zu wenig gebaut. Hohe Kosten sind dafür einer der Hauptgründe, heißt es in dem Aktionsplan. Die Baukosten seien auf ein unsägliches Niveau gestiegen. In dem Aktionsplan kündigte Huberts an, dass Bauanträge ab 2028 nur noch digital möglich sein sollen. Planungsprozesse sollen beschleunigt werden. Außerdem soll serielles und modulares Bauen die Kosten drücken. Einen entsprechenden Gesetzentwurf will das Bundesjustizministerium noch dieses Jahr vorlegen.
1: In einem britischen Zoo soll ein Mann einen Dreijährigen in ein Krokodilgehege geworfen haben. Der kleine Junge wurde schwer verletzt, berichtet die Nachrichtenagentur PA. Polizeibeamte haben den 30-jährigen mutmaßlichen Täter wegen des Verdachts auf versuchten Mord festgenommen. Philipp Detlefs in London, hat der schon irgendwas dazu gesagt, warum er das getan hat?
5: Ja, das ist die Frage, die niemand zu Recht beantworten kann. Auch nicht der 30-jährige Tatverdächtige selbst, denn der ist nach Angaben der Polizei nicht vernehmungsfähig. Man muss sich diese dramatische Situation im Zoo so vorstellen. Aus dem Nichts hat dieser Mann, der das Kind offenbar gar nicht kannte, es gegriffen und dann über das Geländer geworfen in das Krokodilgehege, wo es offenbar von den Tieren angegriffen wurde, bevor es gerettet werden konnte. Und alle, die das miterleben mussten vor Ort, die stehen jetzt natürlich unter Schock.
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0: Kleber Hamburg 2. Geschniegelt und gestriegelt. Die waren immer bestens angezogen, die Jungs aus London. Das war ihr riesengroßer Debüthit bei uns. Damit ging alles los. Im Juni 83.
1: Platz 15.
0: True.
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0: Ich mache übrigens jede Woche eine neue Sendung für euch. Immer die Originalcharts aus genau dieser Woche in einem Jahr der 80er. Jetzt das Trio Trio. Das war ihr dritter Top-10-Hit in Folge und wieder wie immer auf den Punkt reduziert. Juni 83.
1: Platz 14.
0: Großartig. Trio und Bum Bum. Hau rein.

0: willkommen beim Eurovision Song Contest 1983. Das war die Startnummer 12 damals. Daniel, er ging für Jugoslawien an den Start, bekam 125 Punkte und wurde Vierter. Deswegen auch bei uns in den Charts im Juni 83.
1: Platz 13.
0: Daniel mit Julie. Im Original natürlich auf Kroatisch. In den Charts war die englische Variante.
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0: Weiter mit einer ganz neuen Band. Damals aus Sheffield kam sie. Zwei Ex-Mitglieder von The Human League. Die beiden gründeten Heaven 17. Ein paar Hits haben sie bei uns geschafft. Und mit diesem hier ging alles los. Juni 83.
1: Platz 12.
0: Großartig. Heaven 17, Leute. Temptation. 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
4: Aktuell haben wir 29 Grad. Die Sonne scheint. Heute Nacht geht's runter auf 22 Grad. Morgen wechselhaft 32 Grad.
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27: Ich bin Ines Wiese. Schönen guten Tag. Bei den verdächtigen dynamitähnlichen Gegenständen in einer S-Bahn am Bahnhof Ohlsdorf hat es sich um Attrappen gehandelt. Die Ermittlungen gegen die Person, die sie dort abgelegt hat, laufen, hat uns die Bundespolizei gesagt. Der Bahnhof Ohlsdorf ist nach der Sperrung vorhin wieder freigegeben. U- und S-Bahnen fahren wieder. Die Zivilbevölkerung soll besser vor Bedrohungen von außen geschützt werden. Darauf haben sich die Innenminister von Bund und Ländern auf ihrer Konferenz hier bei uns in Hamburg geeinigt. Heute ist auch Verteidigungsminister Pistorius mit von der Partie. Und ein 46-jähriger Autowerkstattbetreiber ist vom Landgericht Hamburg zu 6 Jahren und 3 Monaten Gefängnis verurteilt worden. Der Mann hatte vergangenen Oktober in Wandsbek in der Kornbergstraße dem Vermieter der Werkstatthalle und dessen Mitarbeiter in die Beine geschossen und damit schwer verletzt. Vorher hatte es Mietstreitigkeiten zwischen den Männern gegeben.
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28: Hey, Verkehrs-KI. Was ist los auf den Straßen?
4: Auf der A1 Richtung Lübeck, 16 Kilometer Stau. Zwischen Maschenerkreuz und Ödjendorf. Auf der A1 Richtung Bremen staut es sich 12 Kilometer zwischen Kreuz Ost und Stillhorn. Und auf der A7 Richtung Hamburg 5 Kilometer Stau zwischen Nordwest und Sparenfeld.
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30: Die 25 größten Single-Hits aus dieser Woche im Juni 83. Gleich mit Geier, Sturzflug, Nena, Eurythmics nochmal und auch nochmal Michael Jackson. Das wird großartig. Wisst ihr was? 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Weiter mit den Originalcharts aus 83. Jetzt Musik aus Hamburg. Ich bin gespannt, ob ihr euch an den noch erinnert.
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0: Habt ihr sie erkannt? Wahrscheinlich nicht. Die Band Warning aus Hamburg hier. Die Jungs kamen immer in Darth Vader-ähnlichen Kostümen und lieferten hiermit ernsthaft den Soundtrack zu einer Tatortfolge. Denn der Mörder in der Folge, der wollte sich in Stresssituationen damit immer beruhigen. Das Resultat war natürlich, dass er sich nach diesem Song direkt ein Opfer suchte. Genauso klang das auch. Die Hamburger Edgar Schlepper und Hans Müller mit ihrer Formation Warning. An den Drums saß der legendäre Rattles-Schlagzeuger Dicky Tarrach und im Background hörte man zumindest ein bisschen zwei Sängerinnen der Les Humphreys Singers. Im Juni 83 bei uns.
1: Platz 11.
0: Warning und ihr skurriler Hit Warum können die Leichen fliegen? Why can the bodies fly? Was man sich eben so fragt.
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0: Fast ein Jahr ist es her, da hatte er diesen Supererfolg. Peter Schilling und sein Superhit Major Tom. Und im Juni 83 konnte er daran fast nochmal anschließen. In genau dieser Woche damals bei uns.
1: Platz 10.
0: Die Wüste lebt.
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0: David Bowie bei Hamburg 2. Oh Mann, für immer einer der Größten, oder? Und dieser Song, unsterblich. Juni 83 bei uns.
1: Platz 9.
0: Let's Dance natürlich.
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0: Im Juni 83.
1: Platz 8.
0: Tracy Ullman, Breakaway.

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0: 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Kulthit. Das war die ehemalige Nummer 1 der Jungs im Juni 83 noch.
1: Platz 7.
0: Bruttosozialprodukt.
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0: Weiter mit dem wunderschön verschmusten zweiten Top 10 Hit von Markus. Nena kommt gleich auch noch dazu. Ach, das wird gut. Juni 83.
1: Platz 6.
0: Kleine Taschenlampe brennen. Hamburg.

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1: Schönen guten Tag. Müllverbrennungsanlage. Hamburg prüft rechtliche Schritte nach Kostenexplosion. Straßensperrungen. Fahrradsternfahrt am Sonntag in Hamburg. Sonne bis 33 Grad, später noch einzelne Gewitter. Das Zentrum für Ressourcen und Energie, kurz ZRE, soll eine der modernsten Müllverwertungsanlagen Europas werden und wird seit 2023 von der Stadtreinigung in der Schnackenburgallee in Bahrenfeld gebaut. Nach der Kostenexplosion und jahrelanger Bauverzögerung prüft die Stadt jetzt rechtliche Schritte gegen das frühere Management. Niklas Uther.
2: Konkret geht es auch um den langjährigen Geschäftsführer Rüdiger Siechau, der 3 Jahrzehnte an der Spitze der Stadtreinigung gestanden hat und Ende vergangenen Jahres in den Ruhestand gegangen ist. Unbestätigten Informationen zufolge sollen nach internen und externen Prüfungen mittlerweile Kosten für die neue Müllverbrennungsanlage von rund 750 Millionen Euro im Raum stehen. Einkalkuliert waren ursprünglich rund 234 Millionen. Auch von weiteren jahrelangen Bauverzögerungen ist die Rede. Das ZRE sollte ursprünglich mal 2025 fertig sein.
1: Übermorgen findet bei uns in Hamburg wieder eine Fahrradsternfahrt statt. Die Polizei empfiehlt, auf die Bahn umzusteigen. Carolina Koplin.
3: Das Motto lautet Fahrradsternfahrt 2026. Radfahren, Klimaschützen. Die Polizei rechnet zwischen 9 und 18 Uhr mit mehreren tausend teilnehmenden Radfahrern. Und sie kommen quasi aus allen Himmelsrichtungen. Die Fahrten beginnen teils auch in Schleswig-Holstein und Niedersachsen. Ihr Ziel ist dann die Hamburger City.
1: In einem britischen Zoo soll ein Mann einen 3-Jährigen in ein Krokodilgehege geworfen haben. Der kleine Junge wurde schwer verletzt, berichtet die Nachricht.

0: selbst, denn der ist nach Angaben der Polizei nicht vernehmungsfähig. Man muss sich diese dramatische Situation im Zoo so vorstellen. Aus dem Nichts hat dieser Mann, der das Kind offenbar gar nicht kannte, es gegriffen und dann über das Geländer geworfen in das Krokodilgehege, wo es offenbar von den Tieren angegriffen wurde, bevor es gerettet werden konnte. Und alle, die das miterleben mussten vor Ort, die stehen jetzt natürlich unter Schock.
1: Brutrekord an der Elbe. Hamburgs Störche haben in dieser Saison so viele Küken aufgezogen wie seit 100 Jahren nicht mehr. Der NABU hat 129 gezählt. Der bisherige Rekord lag bei 113 Jungstörchen 2024. Hamburg gilt seit vielen Jahren als Hochburg für Störche. Die meisten leben in den Vier- und Marschlanden, also im Bezirk Bergedorf.
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3: Platz 5.

0: bei Hamburg 2. Das kann von mir aus immer so weitergehen. Wunderbar. Vorhin hatten wir ihr tolles Debüt, Love is a Stranger, auf der 24. Und im Juni 83 war das dann
1: Platz 5.
0: Ihr Superhit, die Eurythmics und Sweet Dreams.
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0: Jetzt der dritte Superhit in Folge von Nena. Juni 83 damals.
1: Platz 4.
0: Leuchtturm, Hamburg 2. Ich geh mit

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0: Michael Jackson bei Hamburg 2. Das ist ein zweiter Hit schon in den Charts heute. Vorhin auf der 17 Billie Jean. Und das war hier im Juni 83 die
1: Platz 3.
0: Michael Jackson und klar, Beat It.
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0: Heute geben sich echt die Legenden mal wieder die Klinke in die Hand. Jetzt die Nachfolgeformation der Band Joy Division aus Manchester. New Order, ganz genau. Was war das für ein knaller Song damals? Wer hatte eigentlich nicht die Maxi-Single davon und konnte einfach nicht aufhören, sie zu spielen? Juni 83.
1: Platz 2.
0: New Order und Blue Monday, die Originalversion. Ach, und das ist ja wirklich die lange Version. Oh Gott, sag's nicht dem Chef.

0: 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New Order bei Hamburg 2. Das war die Original-Maxi-Version von damals. Ich hab's einfach mal gemacht. Juni 83 bei uns.
1: Platz 2.
0: Blue Monday. Und jetzt wollt ihr sicherlich auch wissen, wer damals im Juni 83 auf Platz 1 bei uns in Deutschland war. Sag ich euch auch. Ja, das sollt ihr erfahren. Keine Sorge. Ach, aber erst gleich.
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0: Klitzekleine Pause mit den deutschen Charts. Lass uns mal ganz schnell hören. Ist ja noch ein bisschen Zeit, was zur selben Zeit in den anderen großen Hitparaden los war.
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0: Oh, wow. Viele, viele Stars da. Rod Stewart, David Bowie, Irene Cara, Wham. Alle die hatten in dieser Juniwoche 83 Superhits in den englischen Charts. Tja, aber ganz oben auf der 1 standen andere Jungs, und zwar The Police. Juni 83 an der Spitze der UK Top 40. Every Breath

0: Die Spitze der englischen Charts im Juni 83, genau. The Police, Every Breath You Take. Gleich die Nummer 1 in den deutschen Charts in genau dieser Woche damals. Aber lass uns erstmal schnell die Staaten gucken.
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0: In dieser Woche im Juni 83, seit 5 Wochen, thront sie da ganz oben in den American Top 40, Irene Cara. Oh ja, noch so ein Superhit des Jahres 83. Damals ganz oben in den Staaten auf Platz 1, Flashdance, Hamburg 2.

0: Juni 83, Platz 1 in den Staaten. Irene Cara, großartig, Flashdance, what a feeling. Und jetzt sollt ihr endlich auch erfahren, was zur selben Zeit hier bei uns in Deutschland auf Platz 1 war.
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0: Es ist soweit, wir sind ganz oben angelangt. Mehr geht heute wirklich nicht. Hier ist der Top-Titel in der Woche ab dem 20. Juni 1983. So hoch kamen nur wenige. Gemeinsam mit seinen Brüdern Barry und Maurice machte er die ehemalige Kinderband Bee Gees unvergesslich. Die Gebrüder Gibb, sie haben über 200 Millionen Platten verkauft. Und Robin Gibb schaffte es auch immer wieder mal als Solokünstler. Sein größter Erfolg war der hier. An der Spitze der deutschen Singlecharts im Juni 83.
1: Platz 1.
0: Robin Gibb und Juliet. Ciao, bis nächste Woche. Ich bin

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1: Aktuell haben wir 30 Grad. Die Sonne scheint. Heute Nacht geht's runter auf 22 Grad. Morgen früh kurze Gewitter, dann lockert es wieder auf. Morgen auch etwa 31 Grad.
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3: Ich bin Ines Wiese. Schönen guten Tag. Nach der Kostenexplosion und jahrelanger Bauverzögerung bei Hamburgs neuer Müllverbrennungsanlage, kurz ZRE, prüft die Stadt jetzt rechtliche Schritte gegen das frühere Management. Konkret geht es auch um den langjährigen Geschäftsführer Rüdiger Sichau, der 3 Jahrzehnte an der Spitze der Stadtreinigung Hamburg gestanden hat und Ende vergangenen Jahres in den Ruhestand gegangen ist. Drama in Schorndorf bei Stuttgart. Nach dem Tod eines Kleinkindes in einem Auto hat die Obduktion ergeben, dass das 20 Monate alte Mädchen wegen eines Hitzeschlags in dem Wagen gestorben ist. Die Mutter soll ihr Kind über Stunden im Auto vergessen haben. Israel und die libanesische Hisbollah-Miliz haben sich nach Angaben eines US-Regierungsvertreters auf eine neue Waffenruhe geeinigt. Sie soll bereits in Kraft getreten sein. Der Hisbollah nahestehende Quellen bestätigen die Vereinbarung. Details nennen sie aber nicht. Eine offizielle Reaktion aus Israel gibt es noch nicht.
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7: Hey, Verkehrs-KI. Was ist los auf den Straßen?
8: Auf der A1 Richtung Lübeck 14 Kilometer Stau zwischen Maschener Kreuz und Kreuz Ost. In der Amsingstraße zwischen Süderstraße und Zweibrückenstraße 1 Kilometer Stau. Und auf der Bürgerweide zwischen Ankelmannsplatz und Bildstraße ebenfalls 1 Kilometer Stau.
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9: 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Gleich jetzt Man Without Herz. Hoffentlich schon im Feierabend bei euch an eurem Freitag. The Safety Dance. Ich bin Vanessa Rimkus. Hamburg.

0: Bisschen Sommerfeeling hier von Hamburg 2. Culture Club, Do You Really Want to Hurt Me?
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0: 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Das hier ist euer Freitag mit George Harrison. Got my mind set on you, dieser Ding.

0: Das Sound zum Wochenende feiern hier, Sister Sledge. We are family, Hamburg 2, richtig viele 80er. Gleich mit dem Boss, der feiert mit euch weiter, Bruce Springsteen. Born in the USA. Schönen Freitag.
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0: 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Ganz entspannten Freitag wünsche ich euch. Heute ist nämlich Welttag des Bummelns. Ja, hat 1979 schon ein Amerikaner empfunden, der damals schon meinte, in dieser schnelllebigen Zeit mal entschleunigen zu müssen und die Hektik des Alltags mal abzuschalten, bewusst zu leben, schlendern und genießen. Das ist der Welttag des Bummelns und wir haben euch in der Stadt mal gefragt, wie ihr so eure Seele baumeln lasst, was ihr so im Alltag mal, wo euch so richtig Zeit nehmt.
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2: Moin, ich bin Niklas Uther und das sind zwei Themen in dieser Sendung. Ermittlungen nach Sprengstoffsperrungen an Ohlsdorfer Bahnhof. Ehemaliges Stadtreinigungsmanagement im Visier. Und das Wetter, Sonne, später auch Gewitter, bis zu 33 Grad. Schreckmomente am

0: Bahnhof Ohlsdorf. Der Kampfmittelräumdienst war vor Ort. Es gibt aber Entwarnung. Bahnreisende hatten auf einer Sitzbank in einer S-Bahn dynamitähnliche Gegenstände gefunden. Daraufhin wurde der ganze Bahnhof und der Vorplatz abgesperrt. Entschärfer schauten sich die Gegenstände näher an. Allerdings soll es kein Dynamit und auch nicht gefährlich gewesen sein. Deswegen konnte der Einsatz schnell beendet werden. Die S- und U-Bahn fahren auch schon wieder wie gewohnt. Das Zentrum für Ressourcen und Energie, kurz ZRE, soll eine der modernsten Abfallverwertungsanlagen Europas werden und wird seit 2023 von der Stadtreinigung in der Schnackenburgallee in Bahrenfeld gebaut. Nach der Kostenexplosion und jahrelanger Bauverzögerung prüft die Stadt jetzt rechtliche Schritte gegen das frühere Management. Ines Wiese.
1: Konkret geht es auch um den langjährigen Geschäftsführer Rüdiger Sichau, der 3 Jahrzehnte an der Spitze der Stadtreinigung gestanden hat und Ende vergangenen Jahres in den Ruhestand gegangen ist. Unbestätigten Informationen zufolge sollen nach internen und externen Prüfungen mittlerweile Kosten für die neue Müllverbrennungsanlage von rund 750 Millionen Euro im Raum stehen. Einkalkuliert waren ursprünglich rund 234 Millionen. Auch von weiteren jahrelangen Bauverzögerungen ist die Rede. Das ZRE sollte ursprünglich mal 2025 fertig sein.
0: Mehr Schutz vor Bedrohungen von außen. Darauf haben sich die Innenminister von Bund und Ländern auf ihrer Konferenz hier in Hamburg geeinigt. Bis 2029 soll Deutschland krisenfester werden. Dirk Zeitler.
2: Bei früheren Innenministertreffen stand die Migration ganz oben auf der Tagesordnung. Nun haben hybride Angriffe und unsichere Weltlage den Fokus verschoben. Es geht um zivile Verteidigungsfähigkeit. Und das erklärt auch den Gastauftritt von Verteidigungsminister Pistorius bei den Innenministern. Denn laut Bundesinnenminister Dobrindt sind Bevölkerungsschutz und Bundeswehr 2 Seiten einer Medaille. Von Dobrindt erwarten die Ressortchefs der Länder, dass er bald ein Schutzraumkonzept vorlegt.
0: Das historische Gebäude des Grünspan in der Großen Freiheit muss saniert und modernisiert werden. Darum zieht der Club vorübergehend um. Marc Elvers.
3: Es geht in die Halle D auf dem Fleischgroßmarkt im Karo-Viertel. So kann der Konzertbetrieb ohne Unterbrechung barrierefrei für bis zu 900 Gäste weiterlaufen. Bis Ende 2028 sollen die Sanierungsarbeiten fertig sein. Dann sollen 1100 Gäste ins dann mit modernster Technik ausgestattete Original-Grünspan passen. Auch das 500 Quadratmeter Wandbild wird restauriert. Insgesamt investieren die Stadt und die städtische Sprinkenhof GmbH 21,5 Millionen Euro.
0: Übermorgen findet in Hamburg wieder eine Fahrradsternfahrt statt. Die Polizei empfiehlt, auf die Bahn umzusteigen. Carolina Koplin.
4: Das Motto lautet Fahrradsternfahrt 2026, Radfahren, Klimaschützen. Die Polizei rechnet zwischen 9 und 18 Uhr mit mehreren tausend teilnehmenden Radfahrern. Und sie kommen quasi aus allen Himmelsrichtungen. Die Fahrten beginnen teils auch in Schleswig-Holstein und Niedersachsen. Ihr Ziel ist dann die Hamburger City.
0: Die Innenminister von Bund und Ländern wollen auch konsequenter gegen bandenmäßigen Sozialmissbrauch vorgehen. Tine Klimach.
5: Hintergrund sind vor allem Fälle, in denen Banden EU-Bürger aus Südosteuropa nach Deutschland geholt und in Scheinarbeitsverhältnisse gebracht hatten, damit sie als Aufstocker Anspruch auf Sozialleistungen erlangen. Zum Teil wurden diese Menschen in sogenannten Schrottimmobilien untergebracht. Polizei, Familienkassen, Jobcenter und Ausländerbehörden sollen enger zusammenarbeiten, um das zu verhindern. Die Innenminister wollen sich außerdem auf EU-Ebene dafür einsetzen, den Zugang von EU-Ausländern zu Sozialleistungen in Deutschland künftig an eine umfassende Beschäftigung zu knüpfen.
0: Und eine schöne Nachricht, denn Hamburgs Störche haben in dieser Saison so viele Küken aufgezogen wie seit 100 Jahren nicht mehr. Der NABU hat 129 gezählt. Der Rekord lag bei 113 Jungstörchen 2024. Hamburg gilt seit vielen Jahren als Hochburg für Störche. Die meisten leben in den Vier- und Marschlanden, also im Bezirk Bergedorf. Und viele von euch haben bestimmt sich auch schon mal gefragt, wenn ich was spende, das ist ja eine richtig schöne und wichtige Sache, aber wie genau funktioniert überhaupt so eine Geldvergabe bei Spenden? Sally Peters vom Hamburger Spendenparlament gibt in Hamburg Aktuell Podcast mal einen kleinen Einblick.
6: Eine soziale Einrichtung, die feststellt, dass sie Geld braucht, stellt bei uns einen Antrag. Das geht mittlerweile auch digital. Mhm. Dann haben wir unsere ehrenamtliche Finanzkommission, die all diese Anträge prüft und erstmal guckt, entspricht das den Förderkriterien? Also ist es im Bereich Armut, Obdachlosigkeit oder Isolation? Schaut sich die Kalkulation an, besucht die Träger, spricht mit den Trägern, guckt, ob es passt und schlägt dann die dem Parlament, also macht Parlamentarierinnen und Parlamentariern zur Förderung vor.
0: Richtig, wichtiger Verein bei uns in der Stadt. Und was der so macht, auch fürs soziale Miteinander und alles, das hört ihr von Sally Peters selber vom Hamburger Spendenparlament im kompletten Gespräch hier in den Themenwochen in eurem Stadtnachrichten-Podcast Hamburg aktuell, überall da, wo es Podcasts gibt.
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Hamburg 2 habe ich auch gerade gesehen, schon wieder Kieler Woche. Ne? Montag spielt nämlich auf der Fördebühne der Mann, der euch jetzt den nächsten 80er hier liefert bei Hamburg 2. Schönen Freitag mit. Habt ihr ihn erkannt? Nick Kascher spielt auf der Fördebühne der Kieler Woche. The Riddle gibt's jetzt hier auch bei uns bei Hamburg 2.

0: mal so viel Spaß, finde ich. Schönen Freitag mit Nick Kirscher. Richtig viele 80er. Das ist ja wir, ne? Hamburg 2. Gleich für euch diese 80er. Nein, es sind nicht die Rolling Stones. Bette Midler covered Beast of Burden. Gleich für euch nach 6 in voller Länge.
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25: Jetzt haben wir 30 Grad. Die Sonne scheint. Heute Nacht geht's runter auf 20 Grad. Morgen wird's wechselhaft mit Gewittern am Morgen. Morgen auch etwa 31 Grad.
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28: Ich bin Ines Wiese. Schönen guten Tag. Nach der Kostenexplosion und jahrelanger Bauverzögerung bei Hamburgs neuer Müllverbrennungsanlage, kurz ZRE, prüft die Stadt jetzt rechtliche Schritte gegen das frühere Management. Konkret geht es auch um den langjährigen Geschäftsführer Rüdiger Siechau, der 3 Jahrzehnte an der Spitze der Stadtreinigung Hamburg gestanden hat und Ende vergangenen Jahres in den Ruhestand gegangen ist. Drama in Schorndorf bei Stuttgart. Nach dem Tod eines Kleinkindes in einem Auto hat die Obduktion ergeben, dass das 20 Monate alte Mädchen wegen eines Hitzeschlags in dem Wagen gestorben ist. Die Mutter soll ihr Kind über Stunden im Auto vergessen haben. Israel und die libanesische Hisbollah-Miliz haben sich nach Angaben eines US-Regierungsvertreters auf eine neue Waffenruhe geeinigt. Sie soll bereits in Kraft getreten sein. Der Hisbollah nahestehende Quellen bestätigen die Vereinbarung. Details nennen sie aber nicht. Eine offizielle Reaktion aus Israel gibt es noch nicht.
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32: Hey, Verkehrs-KI. Was ist los auf den Straßen?
33: Auf der A7 Richtung Flensburg, 7 Kilometer Stau zwischen Heimfeld und Othmarschen. Auf der A23 Richtung Heide, 3 Kilometer Stau zwischen Eidelstedt und Halstenbek-Grellingen. Und auf der A7 Richtung Hannover, 2 Kilometer Stau zwischen Othmarschen und Weitershof.
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0: Den Motown-Sound der Supremes, Phil Collins, You Can't Hurry Love, ist nämlich ein Cover. Hamburg 2 ist hier an eurem Freitag und Niedersachsen wird jetzt auch geehrt. Gibt eine Standortkampagne des Bundeslandes gerade, um Investoren und Fachkräfte anzuwerben. Der Slogan ist, das ist groß. Finde ich aber das Tor zur Welt bei Hamburg irgendwie besser. Bundesland-Bashing hier. Nein, sind alle Bundesländer natürlich toll. Und Niedersachsen hat sich auch noch prominente Unterstützung geholt, weil sie ja auch aus Hannover kommen.
1: Hallo, wir sind die Scorpions und freuen uns, dass wir mit unserem Song Wind of Change ein ikonisches Soundlogo beisteuern können, das in unruhigen Zeiten eine Friedensbotschaft von Niedersachsen aus in die ganze Welt trägt.
0: Also Niedersachsen klingt jetzt so. Ich würde sagen, ein Pendant dazu würde in Hamburg das hier sein, ne? Ja. Das ist unsere Harmonia in Hamburg. Hamburg 2 ist hier mit richtig vielen 80er.

0: Durchatmen am Freitag mit Chicago, If You Leave Me Now, Hamburg 2. Richtig viele 80er, gleich der, den ihr lange nicht gehört habt. Und das in Erinnerung, da steht mal eben so ein Mick Jagger im Raum und tanzt zu deinem Song. Ist genauso passiert angeblich bei Whitney Houston. Lange nicht gehört, so emotional, gleich. 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

Hamburg 2, euer Feierabend an eurem Freitag. Und das hier ist der, den ihr lange nicht gehört habt. Und die Geschichte dahinter ist so süß. Machen wir ja immer um diese Zeit. Den ihr wirklich vermisst, lange nicht gehört habt. Es geht um Whitney Houston. Die steht damals im Studio, singt genau den ein und dann kommt plötzlich Mick Jagger vorbei und stellt sich hin und tanzt, wie nur Mick Jagger tanzen kann, zu genau ihrem Song. Der war nämlich zufällig im gleichen Gebäude, hat da auch aufgenommen, hat diese kraftvolle Stimme und diesen tanzbaren Beat gehört, hat sich gedacht, da gucke ich mal nach, wer das so ist. Es war Whitney Houston. So emotional, um den geht's. Euer Freitag bei Hamburg 2. I don't know why.

0: Minister von Bund und Ländern auf ihrer Konferenz hier bei uns in Hamburg geeinigt. Sie reagieren damit auf den Ukraine-Krieg und die damit verbundene Bedrohung durch Russland. Bis 2029 soll Deutschland krisenfester werden. Dirk Zettler.
1: Bei früheren Innenministertreffen stand die Migration ganz oben auf der Tagesordnung. Nun haben hybride Angriffe und unsichere Weltlage den Fokus verschoben. Es geht um zivile Verteidigungsfähigkeit. Und das erklärt auch den Gastauftritt von Verteidigungsminister Pistorius bei den Innenministern.
0: Drama in Schorndorf bei Stuttgart. Nach dem Tod eines Kleinkindes in einem Auto hat die Obduktion ergeben, dass das 20 Monate alte Mädchen wegen eines Hitzeschlags in dem Wagen gestorben ist. Die Mutter soll ihr Kind vorgestern über Stunden im Auto vergessen haben. Uli Reitinger.
2: Die 44-Jährige war laut Polizei wohl fest davon überzeugt, ihre Tochter im Kindergarten abgegeben zu haben. Also fährt sie zur Arbeit. Am Nachmittag, Stunden später, will sie die Kleine von der Kita abholen, wo die natürlich nie war. Daraufhin durchsucht die Frau ihr Auto und findet ihr totes Kind. Das Forgotten-Baby-Syndrom nennen Psychologen einen solchen Fall. Stress, Schlafmangel oder veränderte Routinen können demnach tatsächlich dazu führen, dass im Gehirn eine falsche Erinnerung entsteht.
0: Lidl ruft ein Shampoo zurück, und zwar wegen Krankheitserregern. Verkauft wird es nicht nur hier in Hamburg, sondern unter anderem auch in Niedersachsen und Schleswig-Holstein. Niklas Uther.
3: Dabei handelt es sich um das Cien Shampoo, Feuchtigkeit 400 Milliliter, der Charge 523-1552. Das nachgewiesene Bakterium da drin könne besonders bei immungeschwächten und anderen empfindlichen Personengruppen entzündliche Reaktionen der Atemwege, der Haut oder der Augen und Harnwegsinfektionen auslösen. Das Shampoo kann auch ohne Probleme zurückgegeben werden. Der Kaufpreis wird auch ohne Vorlage des Kassenbons erstattet.
0: Die Verbraucherschutzminister der Länder dringen beim Bund auf einen nationalen Aktionsplan zur leichteren Abschaltung von Fake-Shops. Brandenburgs Verbraucherschutzministerin Mittelstädt sagte in Potsdam, gefälschte Online-Shops müssten schneller vom Netz genommen werden. Dafür brauche es effektivere Verfahren als bisher. Der Bund solle prüfen, wie eine schnellere Abschaltung möglich ist. Dirk Zeitler.
1: Sie sehen aus wie echte Online-Shops, sind aber Fallen. Denn sie verkaufen Online-Waren, die sie nie verschicken. Ob Handys, Sneaker oder Fahrräder. Angesichts der Fußball-WM warnen Verbraucherschützer auch vor betrügerischen Angeboten von Fanartikeln und Tickets. Mit Fake-Shops im Internet nehmen Betrüger mitunter Millionen ein. Doch wie kann man sich vor dem Betrug schützen? Verbraucherzentralen raten dazu, über einen Fake-Shop-Finder vor einer Bestellung zu prüfen, ob ein Anbieter seriös ist.
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0: Die können auch voll relaxed, ne? Huey Lewis and the News, Heart and Soul.
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0: Ihr seid auch voll relaxed, wenn es nämlich darum geht, den Song an den ersten 2 Sekunden zu erkennen. Das ist unser Intro-Raten. Spielt Arne mit euch am Montag wieder um 7:20. Wenn ihr da mal mitspielen wollt, könnt ihr euch jetzt registrieren bei uns im Web oder in der Hamburg 2 App. Und dann heißt es 2 Sekunden Song hören, sagen welcher es ist, 50 Euro kassieren. Das wollte auch Janine bei Arne.
2: Achtung, hier kommt ein 80er. Na?
3: Ich kenne den. Ich kenne den Song. Spiel mir mal bitte noch einmal vor. Ich würde behaupten, das müsste Dekaman sein.
2: Ja! Du brauchtest nur mal die Zeit, Janine, 50 Euro auf dein Konto. Und jetzt der großartige 80er von Laidback, Baker Man is Baking Bread. Janine, dir noch einen schönen Tag.
3: Danke.

0: 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Das ist euer Freitag und wir haben ein paar leise Töne mit richtig vielen 80ern für euch. Einmal so zum Runterkommen und Relaxen. Die Frau ist so großartig. Letztes Jahr im Herbst war sie hier bei Hamburg 2 zu Gast, hat uns alle irgendwie verzaubert mit ihrer Art. So ganz ruhig und so ein bisschen in sich gekehrt. Und dann spielt sie nur mit Gitarre und mit Violine ihren großen Song Twist in My Sobriety.
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0: Ich könnte dahin träumen. Die komplett produzierte Version von Tanita Tikaram, die kriegt ihr jetzt für euren Freitag. Hier ist Twist in My Sobriety bei Hamburg 2.

0: Spur von Tanita T. Grimm an eurem Freitagabend. Twiste My Sobriety. Und jetzt bringt sie gleich einen Twist rein in euren Freitag. Richtig viele 80er. Und das ist für euch gleich der nächste 80er. Hier ist die Kylie. Sehr viel tanzbarer als Tanita. Kylie Minogue, The Locomotion. Gleich nach 7. Viel Spaß.
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29: Jetzt haben wir 30 Grad, die Sonne scheint. Heute Nacht geht's runter auf 21 Grad. Morgen kälter, 31 Grad.
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1: Ich bin Babette Büchner. Wer Wohngeld bezieht, muss wegen der Sparpläne der Bundesregierung mit Kürzungen rechnen. Das kündigte Bundesbauministerin Verena Huppertz in der Rheinischen Post an. Demnach wird ein Drittel der bisherigen Wohngeldhaushalte sogar ganz rausfallen. Bund und Länder müssten beim Wohngeld jeweils 1 Milliarde Euro einsparen, so Huppertz. In bestehende Bescheide soll dabei nicht eingegriffen werden. Der EU-Gipfel in Brüssel ist beendet. Bei mehreren Themen waren sich die Staats- und Regierungschefs uneinig.
2: In der Frage, ob die EU Fühler nach Moskau ausstrecken soll oder darf, beispielsweise. Hier gab es einen klaren Streit zwischen Deutschland und Frankreich einerseits und einigen anderen EU-Staaten andererseits. Und natürlich auch beim EU-Budget für die Jahre 2028 bis 2035. Auf dem Tisch liegt ein Vorschlag von knapp 2 Billionen Euro. Für 7 Jahre. Deutschland und andere Nettozahler wollen sehr viel geringere Ausgaben. Aus Brüssel, Dieter Ebeling.
1: Israel und die libanesische Hisbollah-Miliz haben sich nach Angaben eines US-Regierungsvertreters auf eine neue Waffenruhe geeinigt. Sie soll schon in Kraft getreten sein.
3: Die Trump-Regierung macht Druck auf Israel, denn von Ruhe im Konflikt mit der Hisbollah-Miliz im Libanon hängt der ganze Iran-Deal ab. Weitere Verhandlungen mit dem Iran liegen so lange auf Eis. Teheran sitzt da eindeutig am längeren Hebel und droht mit erneuter Schließung der Straße von Hormuz, wenn die USA sich nicht an die Bedingungen des Rahmenabkommens halten. Und dazu gehört ein Ende der israelischen Angriffe im Libanon. Israel und Hisbollah werfen sich gegenseitig vor, die Waffenruhe zu brechen. Aus den USA, Tina Eck.
1: Die Linke will die AfD in Ostdeutschland über den Sommer mit einem intensiven Straßenwahlkampf zurückdrängen. Zum Auftakt des 3-tägigen Bundesparteitags in Potsdam sagte die Parteivorsitzende Ines Schwertner, die Linke werde alles tun, um die AfD von den Schalthebeln der Macht fernzuhalten. Die rund 500 Delegierten beraten bis Sonntag über die Linie der Partei und wählen eine neue Führung. Der Co-Vorsitzende Jan van Aken gibt sein Amt aus gesundheitlichen Gründen ab.
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7: Hey, Verkehrs-KI. Was ist los auf den Straßen?
6: Auf der A7 Richtung Hamburg sind Personen auf der Fahrbahn zwischen Hausbruch und Waltershof. A7 Richtung Flensburg, 7 Kilometer Stau zwischen Heimfeld und Othmarschen. Und auf der A23 Richtung Heide, 2 Kilometer Stau zwischen Eidelstedt und Halstenbeek-Rellingen.
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27: Mit Janis Görsch. Ein wunderschönen Freitagabend euch. Wochenende ist angesagt. Ja, endlich mal wieder ein paar Tage Ruhe gönnen und wieder ein bisschen in Erinnerung schwelgen. Das machen wir gleich mit Ollis 80er Charts. In welches Jahr es diese Woche geht, verrate ich euch gleich. Jetzt gibt's erstmal schön Partymucke von Kylie Minogue. The Locomotion.
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0: wie sage ich es immer, die schönsten Melodien der 80er kommen von U2, With or Without You, an einem Freitagabend hier bei Hamburg 2.
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0: Jawohl, das ist die Hamburg 2 Chartshow. Diese Woche geht's mit Olli 2 Stunden in das Jahr, als ein amerikanischer Jugendfilm mit unter anderem Patrick Swayze und Tom Cruise ins Kino gekommen ist.
2: Ja, Wahnsinn, oder? Das war ein Film von Francis Ford Coppola, noch bevor die Jungs richtig bekannt wurden.
3: Weißt du, es wäre schön, wenn du ab und zu auch mal an etwas anderes denken könntest.
4: Wie wär's, wenn du an Mädchen und Autos denkst? Ist jedenfalls mein Ding.
2: Neu im Kino bei uns im Juni 1983. Die Outsider. Gucke ich diese Woche nochmal rein mit euch.
0: Ja, genau, und aus der Zeit bringst du uns diese Woche auch die Original-Musikcharts. Wer ist denn alles 83 dabei gewesen?
2: Markus, David Bowie, Trio, Spandau Ballet und zweimal sind die Eurythmics dabei und auch zweimal Michael Jackson. Ich bringe euch diese Woche die kompletten Top 25 aus genau dieser Woche im Juni 83, als wäre es gestern gewesen.
0: Ja, unbedingt mal einschalten zu Ollis 80er-Charts. 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Jetzt habe ich für euch Terence Trent D'Arby, Sign Your Name aus dem Jahr 1988 hier bei Hamburg 2. Richtig viele 80er.

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1: Hamburg 2 hier, richtig viele 80er für euren Freitagabend. Ja, ich würde mal sagen, genau eine Woche habt ihr noch, um abzustimmen. Dann erfahrt ihr, welcher Song in die Hamburg 2 Hall of Fame kommt.
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1: Jetzt sind alle Eurythmics-Fans gefragt. Wir suchen eure Nummer 1 von dem Synthie-Pop der 80er. Ab in die Hamburg 2-App oder auf unsere Website und hört euch mal durch die lange Liste der Eurythmics-Kids durch. Ja, vielleicht darf es ja mal so ein bisschen was Mystisches sein, so wie dieser hier. Auch ein echter Favorit von mir. Oder den ihr, glaube ich, wirklich alle mitsingen könnt. Jawohl, genau der. Wer auch immer es ist, abstimmen. Mit ein bisschen Glück werdet ihr belohnt mit einem 100-Euro-Wunschgutschein. Abstimmen könnt ihr auch noch bis zum 26. Juni. Also genau eine Woche noch. Dieser Song hier, der sollte eigentlich mal in Zusammenarbeit mit Tina Turner entstehen. Die hatte aber keine Zeit und so haben sich die Eurythmics den Song dann genommen. Zusammen mit Aretha Franklin. Sisters are doing it for themselves. Bei Hamburg 2.

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0: Rockset. Listen to your heart. Einen wunderschönen Freitagabend wünsche ich euch. Hier ist Hamburg 2. Gleich für euch dieser 80er. Wieder was mit richtig schön viel Power von Pat Benatar. Love is a Battlefield. Den gibt's gleich für euch. Um kurz nach 8.
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0: Jetzt haben wir 30 Grad. Zwischendurch kommt die Sonne raus. Heute Nacht geht's runter auf 21 Grad. Morgen kälter, 31 Grad.
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12: Ich bin Bobbit Büchner. Die Sparpläne der Bundesregierung treffen die Empfänger von Wohngeld besonders hart. Viele müssen mit Einbußen rechnen, einige könnten sogar leer ausgehen. Betreffen werden die Kürzungen alle bisherigen Empfänger, sagte Bauministerin Verena Huppertz der Rheinischen Post.
13: In bestehende Bescheide soll nicht eingegriffen werden, aber Wohngeld wird in der Regel für 12 Monate bewilligt. Danach muss es neu beantragt werden. Ein Drittel der Empfänger werde dann nach den Worten von Huppertz sogar komplett rausfallen. Bund und Länder müssten beim Wohngeld jeweils 1 Milliarde Euro einsparen. Die meisten Wohngeldbezieher sind Rentner und Familien. Anfang 2023 war mit dem Wohngeld-Plus-Gesetz der Kreis der Berechtigten noch deutlich ausgeweitet worden. Aus Berlin, Uli Reitinger.
12: Auch beim EU-Gipfel in Brüssel ging es um Geld. Der nächste Haushalt der Europäischen Union stand heute im Mittelpunkt der Beratungen. Ein neuer Vorschlag sieht nur kleine Kürzungen vor. Das reicht Deutschland bei weitem nicht, sagte Bundeskanzler Friedrich Merz in seinem Abschlussstatement.
14: Dieser Vorschlag, den wir jetzt von der Kommission und vom Rat haben, ist ein Vorschlag, der bei uns mindestens 15, eher 20 Milliarden Euro höhere Beiträge pro Jahr auslösen würde an den europäischen Haushalt. Und dass das angesichts unserer Haushaltslage im Augenblick nicht darstellbar ist, und zwar auf lange Zeit nicht darstellbar ist. Ich glaube, das wird jedem klar, wenn er einfach nur mal die Zahlen hört.
12: Deutschland steuert den mit Abstand größten Teil zum EU-Haushalt bei. Zigaretten sollen nach Plänen des Finanzministeriums schrittweise deutlich teurer werden. So könnte der Durchschnittspreis für eine 20er-Packung von rund 8,80 Euro im Jahr 2027 auf rund 11,40 Euro im Jahr 2030 steigen. Das geht aus einem Entwurf für die Erhöhung der Tabaksteuer hervor. Auch andere Tabakprodukte sollen teurer werden. Das soll Haushaltslöcher stopfen und die Gesundheit schützen, heißt es. Kaum unterzeichnet, schon auf die Probe gestellt. Neue Kämpfe zwischen der israelischen Armee und der libanesischen Hisbollah-Miliz gefährden das Rahmenabkommen zwischen den USA und dem Iran. Laut einem US-Regierungsvertreter wurde zwar ab heute Mittag eine neue Waffenruhe vereinbart, allerdings gab es libanesischen Sicherheitskreisen zufolge in den ersten 45 Minuten bereits 12 israelische Angriffe.
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8: Hey, Verkehrs-KI, was ist los auf den Straßen?
15: Unfall auf der B5 am Brink zwischen August-Bebel-Straße und Mohnhof. Auf der A7 Hannover Richtung Flensburg, 1 Kilometer Stau zwischen Waltershof und Othmarschen. Und auf der A7 Richtung Hannover blockiert eine Panne zwischen Marmstorf und Fleestedt.
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0: Mit Janis Görsch. Wunderschönen Freitagabend wünsche ich euch ab ins Wochenende zusammen mit dem besten 80er Mixtape und einer Frau, die auch live noch so viel Power hat. Habt ihr mal Live-Auftritte von Pat Benatar gesehen, wenn sie diesen Song hier singt? Das ist unfassbar, was für eine Power sie noch in der Stimme hat. Hier ist Love is a Battlefield für euch.
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An der Gitarre Alan Parsons von Alan Parsons Project, Eye in the Sky. Schönen Freitagabend euch, hier ist Hamburg 2. Gestern ist die Eröffnungsfeier vom Obama Presidential Center gewesen. Und das sage ich, weil da ein ganz bestimmter Gast auch mit dabei gewesen ist. Und zwar Bruce Springsteen. Die beiden sind ja tatsächlich gute Freunde. Und ich sag mal so, der Bruce, der hat auch ein paar seiner Freunde mitgebracht. Ein paar ganz schön hochkarätige Musiker sind dabei gewesen. Wer das alles war, das könnt ihr auch nochmal in der Hamburg 2 App nachlesen. Unter den Musiknews. Jetzt gibt es für euch einen wunderschönen 80er von Sandra. Everlasting Love für einen Freitagabend bei Hamburg 2. 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
2: 1983 brachte Kultregisseur Francis Ford Coppola einen Jugendfilm in unsere Kinos mit, festhalten, Matt Dillon, Patrick Swayze, Rob Lowe, Emilio Estevez und Tom Cruise, noch bevor die Jungs richtig bekannt wurden, war das.
3: Weißt du, es wäre schön, wenn du ab und zu auch mal an etwas anderes denken könntest.
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2: Neu im Kino bei uns im Juni 1983, The Outsider, gucke ich diese Woche nochmal rein mit euch. Und aus genau der Zeit bringe ich euch auch die Original-Musikcharts. Diesmal mit Markus, David Bowie, Trio, Spandau Ballet und zweimal ist Michael Jackson dabei. Ich bringe euch diese Woche die kompletten Top 25 aus genau dieser Woche im Juni 83, als wär's gestern gewesen.
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2: Hier ist Hamburg 2, richtig viele 80er für euren Freitagabend. Es gibt ja immer mal wieder Schauspieler, die sich denken, oh, ich könnte mir doch vielleicht auch mal eine Sängerkarriere vorstellen. Das hat ja zum Beispiel auch der Bruder von Sylvester Stallone gemacht, Frank Stallone. Dieser eine Song hier ist tatsächlich ein Hit gewesen. Far From Over von Frank Stallone, jetzt bei Hamburg 2. Richtig.

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2: 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Zum Beispiel so einen Knaller hier. Oder so einen Hammer. Und jetzt für euch dieses 80er-Brett. 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

0: eine Runde durchs Wohnzimmer getanzt. Mit Bill Medley und Jennifer Warnes, The Time of My Life, hier bei Hamburg 2. Gleich für euch dieser 80er. Den Synthesizer-Sound erkennt ihr sofort von Real Life, Send Me an Angel. Gibt's gleich für euch. Um kurz nach 9.
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4: Jetzt haben wir 30 Grad. Die Sonne scheint. Heute Nacht geht's runter auf 22 Grad. Morgen wärmer. 32 Grad.
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6: Ich bin Babette Büchner. Wer Wohngeld bezieht, muss wegen der Sparpläne der Bundesregierung mit Kürzungen rechnen. Das kündigte Bundesbauministerin Verena Huppertz in der Rheinischen Post an. Demnach wird ein Drittel der bisherigen Wohngeldhaushalte sogar ganz rausfallen. Bund und Länder müssten beim Wohngeld jeweils 1 Milliarde Euro einsparen, so Huppertz. In bestehende Bescheide soll dabei nicht eingegriffen werden. Wenig Einigkeit gab es heute beim EU-Gipfel in Brüssel. Nicht nur bei den Beratungen zum Haushalt der Europäischen Union gab es bei den Staats- und Regierungschefs Differenzen.
7: Bei diesem EU-Gipfel wurde sehr viel Uneinigkeit deutlich. In der Frage, ob die EU Fühler nach Moskau ausstrecken soll oder darf beispielsweise. Hier gab es einen klaren Streit zwischen Deutschland und Frankreich einerseits und einigen anderen EU-Staaten andererseits. Und natürlich auch beim EU-Budget für die Jahre 2018. Bis 2035. Auf dem Tisch liegt ein Vorschlag von knapp 2 Billionen Euro für 7 Jahre. Deutschland und andere Nettozahler wollen sehr viel geringere Ausgaben. Aus Brüssel, Dieter Ebeling.
6: Zigaretten sollen schrittweise deutlich teurer werden. Das Finanzministerium plant, dass der Preis für eine 20er-Packung auf 11,40 Euro im Jahr 2030 steigen soll. Das geht aus einem Entwurf für die Erhöhung der Tabaksteuer hervor.
8: Für die Regierung lohnt sich der Plan doppelt. Zum einen will sie so die Raucherquote von Jugendlichen und Erwachsenen senken. Außerdem steigen die Steuereinnahmen. Von den 11,40 Euro, die 2030 für eine 20er-Schachtel fällig werden, macht der Steueranteil ziemlich genau die Hälfte aus. Durch die schrittweise Anhebung der Tabaksteuer rechnet das Finanzministerium schon im kommenden Jahr mit Mehreinnahmen in Höhe von 756 Millionen Euro. 2030 sollen es satte 3,6 Milliarden Euro sein. Aus Berlin, Uli Reitinger.
6: Zehntausende Musikfans, Hitze und dann dunkle Wolken am Himmel. Wegen eines Unwetters ist das Southside Festival in Baden-Württemberg am Abend vorübergehend unterbrochen worden. Die Veranstalter riefen dazu auf, Schutz in den eigenen Fahrzeugen zu suchen. Das Southside und das gleichzeitig stattfindende Hurricane in Niedersachsen gehören zu den größten Rockfestivals in Deutschland.
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9: Hey, Verkehrs-KI. Was ist los auf den Straßen?
10: Ohe Chaussee. Viel los. Zwischen Kreisverkehr Norderstedt-Ochsenzoll und Landesgrenze Hamburg.
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0: Mit Janis Görsch. Einen wunderschönen Freitagabend wünsche ich euch. 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Jetzt gibt's für euch Real Life, Send Me an Angel.
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0: Vanessa Etheridge. Einzigartige Stimme. Like the way I do. An eurem Freitagabend hier bei Hamburg 2.
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Life is for living. Schönen Freitagabend, hier ist Hamburg 2. Richtig viele 80er.

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1: Hamburg 2 hier. Richtig viele 80er für euren Freitagabend. Also man muss ja echt sagen, Songs mit Frauennamen, die kommen irgendwie immer gut an. Man denkt an Josephine von Chris Rea oder Baby Jade von Rod Stewart. Oder diesen schönen Song hier von Kool & The Gang. Die singen über Joanna. Jetzt bei Hamburg 2.

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0: gib niemals auf. I won't let the sun go down on me. Schönen Freitagabend euch, hier ist Hamburg 2. Gleich für euch diese 80er. Jawohl, es geht eine Runde zurück in die Zukunft. Genau das ist der Soundtrack. Huey Lewis and the News mit The Power of Love. Gibt's gleich für euch um kurz nach 10. Damit verabschiede ich mich für heute. Ich wünsche euch noch einen traumhaften Abend. Ich bin Janis Görsch. Wir hören uns morgen wieder.
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4: Aktuell haben wir 28 Grad. Zwischendurch kommt die Sonne raus. Heute Nacht geht's runter auf 19 Grad. Morgen kälter, 26 Grad.
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6: Ich bin Ursula Winkler. Die Sparpläne der Bundesregierung treffen die Empfänger von Wohngeld besonders hart. Viele müssen mit Einbußen rechnen, einige könnten sogar leer ausgehen. Die Kürzungen beim Wohngeld würden leider alle bisherigen Empfänger betreffen, so Bauministerin Huberts in der Rheinischen Post.
7: In bestehende Bescheide soll nicht eingegriffen werden, aber Wohngeld wird in der Regel für 12 Monate bewilligt. Danach muss es neu beantragt werden. Ein Drittel der Empfänger werde dann nach den Worten von Huberts sogar komplett rausfallen. Bund und Länder müssten beim Wohngeld jeweils eine Milliarde Euro einsparen. Die meisten Wohngeldbezieher sind Rentner und Familien. Anfang 2023 war mit dem Wohngeld Plus Gesetz der Kreis der Berechtigten noch deutlich ausgeweitet worden. David Büchner, Berlin.
6: Kaum unterzeichnet, schon auf die Probe gestellt. Neue Kämpfe zwischen der israelischen Armee und der libanesischen Hisbollah-Miliz gefährden das Rahmenabkommen zwischen den USA und dem Iran. Laut einem US-Regierungsvertreter wurde zwar am Nachmittag eine neue Waffenruhe vereinbart, allerdings gab es libanesischen Sicherheitskreisen zufolge in den ersten 45 Minuten bereits 12 israelische Angriffe. Auf der Suche nach einem vermissten Säugling in Renningen bei Stuttgart haben die Ermittler die Leiche eines Babys gefunden. Die Maßnahmen zur Identifizierung dauern aber noch an.
8: Es ist einer dieser Fälle, der mehr Fragen aufwirft als Antworten gibt. Klar ist nur, das Baby lag um kurz vor Mitternacht in seinem Kinderwagen und kurz später stellten die Eltern die Vermisstenanzeige. Der Rest sind Fragen. Stand der Kinderwagen draußen und wurde das Baby dort allein gelassen? Kam dann jemand und entführte den 3 Monate alten Säugling? Polizei und Staatsanwaltschaft halten sich sehr zurück und lassen die Fragen für uns alle erstmal unbeantwortet im Raum stehen. Mit 50 Beamten, 40 Suchhunden, Drohnen mit Wärmebildkameras und mit Hubschraubern suchte die Polizei nach dem Baby mit tragischem Ausgang. Uli Reitinger, Nachrichtenredaktion.
6: US-Präsident Trump hat in einem Interview behauptet, Italiens Ministerpräsidentin Meloni habe ihn beim G7-Gipfel um ein Foto angebettelt. Die Regierungschefin reagierte prompt und bezeichnete das in einem Instagram-Video als erfunden. Sie und Italien würden niemals flehen, so Meloni. Italiens Außenminister Tajani sagte wegen Trumps Aussagen einen für kommende Woche geplanten Besuch in den USA ab.
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10: Hey, Verkehrs-KI, was ist los auf den Straßen?
11: Auf der A1 Richtung Bremen blockiert ein Pannenfahrzeug die Strecke zwischen Norderelbe und Stillhorn.
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2: Aktuell haben wir 27 Grad. Mal Sonne, mal Wolken. Heute Nacht geht's runter auf 21 Grad. Morgen kälter, 31 Grad.
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4: Ich bin Ursula Winkler. Die Zivilbevölkerung soll besser vor Bedrohungen von außen geschützt werden. Darauf haben sich die Innenminister von Bund und Ländern auf ihrer Konferenz in Hamburg geeinigt. Bis 2029 soll Deutschland krisenfester werden.
5: Bei früheren Innenministertreffen stand die Migration ganz oben auf der Tagesordnung. Nun haben hybride Angriffe und unsichere Weltlage den Fokus verschoben. Es geht um zivile Verteidigungsfähigkeit. Und das erklärt auch den Gastauftritt von Verteidigungsminister Pistorius bei den Innenministern. Denn laut Bundesinnenminister Dobrindt sind Bevölkerungsschutz und Bundeswehr zwei Seiten einer Medaille. Von Dobrindt erwarten die Ressortchefs der Länder, dass er bald ein Schutzraumkonzept vorlegt. Dirk Zeitler, Berlin.
4: Bisherige Empfänger von Wohngeld müssen wegen der Sparpläne der Bundesregierung künftig mit Einbußen rechnen. Die Kürzungen würden leider alle bisherigen Empfänger betreffen, kündigte Bundesbauministerin Huberts in der Rheinischen Post an. Huberts zufolge wird ein Drittel der bisherigen Wohngeldhaushalte sogar rausfallen. In bestehende Bescheide werde aber nicht eingegriffen. Zigaretten sollen schrittweise deutlich teurer werden. Das Finanzministerium plant, dass der Preis für eine 20er-Packung von 8,50 Euro im kommenden Jahr auf 11,40 Euro im Jahr 2030 steigen soll. Das geht aus dem Entwurf für die Erhöhung der Tabaksteuer hervor.
6: Für die Regierung lohnt sich der Plan doppelt. Zum einen will sie so die Raucherquote von Jugendlichen und Erwachsenen senken. Außerdem steigen die Steuereinnahmen. Von den 11,40 Euro, die 2030 für eine 20er-Schachtel fällig werden, macht der Steueranteil ziemlich genau die Hälfte aus. Zusätzliches Geld, das in die Konsolidierung des Haushalts fließen kann, und das ist wirklich nicht wenig. Durch die schrittweise Anhebung der Tabaksteuer rechnet das Finanzministerium schon im kommenden Jahr mit Mehreinnahmen in Höhe von 756 Millionen Euro. 2030 sollen es satte 3,6 Milliarden Euro sein. Uli Reitinger, Berlin.
4: Viele Menschen sparen aktuell bei eher unnötigen Ausgaben. Das zeigt eine Umfrage für das Preisvergleichsportal Idealo. Am häufigsten wird bei Bekleidung und Accessoires, Hobby- und Freizeitbedarf, Elektronik sowie Wohn- und Haushaltsartikeln gespart. Im Freizeitbereich trifft es besonders die Gastronomie, Kinos, Konzerte und das Nachtleben.
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7: Hey, Verkehrs-KI. Was ist los auf den Straßen?
8: Auf der A1 Richtung Bremen blockiert ein Pannenfahrzeug zwischen Norderelbe und Stillhorn. Und auf der A25 Richtung Hamburg steht ein defektes Auto zwischen Geesthacht und Kurslack.
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0: Aktuell haben wir 25 Grad. Hier und da viele Wolken. Heute Nacht geht's runter auf 21 Grad. Morgen kälter, 26 Grad.
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2: Ich bin Ursula Winkler. Die Innenminister von Bund und Ländern wollen konsequenter gegen bandenmäßigen Sozialmissbrauch vorgehen. Zur Bekämpfung organisierter Täterstrukturen sei es von zentraler Bedeutung, effektive Maßnahmen zur Prävention, Aufdeckung und Strafverfolgung zu ergreifen, heißt es in einem Beschluss der Innenministerkonferenz.
3: Hintergrund sind vor allem Fälle, in denen Banden EU-Bürger aus Südosteuropa nach Deutschland geholt und in Scheinarbeitsverhältnisse gebracht hatten, damit sie als Aufstocker Anspruch auf Sozialleistungen erlangen. Zum Teil wurden diese Menschen in sogenannten Schrottimmobilien untergebracht. Polizei, Familienkassen, Jobcenter und Ausländerbehörden sollen enger zusammenarbeiten, um das zu verhindern. Die Innenminister wollen sich außerdem auf EU-Ebene dafür einsetzen, den Zugang von EU-Ausländern zu Sozialleistungen in Deutschland künftig an eine umfassende Beschäftigung zu knüpfen. Tine Klimach, Nachrichtenredaktion.
2: Die Verbraucherschutzminister der Länder dringen beim Bund auf einen nationalen Aktionsplan zur leichteren Abschaltung von Fake-Shops. Gefälschte Online-Shops müssten schneller vom Netz genommen werden. Dafür brauche es effektivere Verfahren als bisher, hieß es.
4: Sie sehen aus wie echte Online-Shops, sind aber Fallen. Denn sie verkaufen Online-Waren, die sie nie verschicken. Ob Handys, Sneaker oder Fahrräder. Angesichts der Fußball-WM warnen Verbraucherschützer auch vor betrügerischen Angeboten von Fanartikeln und Tickets. Mit Fake-Shops im Internet nehmen Betrüger mitunter Millionen ein. Doch wie kann man sich vor dem Betrug schützen? Verbraucherzentralen raten dazu, über einen Fake-Shop-Finder vor einer Bestellung zu prüfen, ob ein Anbieter seriös ist. Dr. Zeitler, Berlin.
2: Jetzt ist der Verdacht bittere Gewissheit. Das tot aufgefundene Kleinkind nahe Stuttgart ist wegen eines Hitzeschlags im Auto gestorben. Das habe die Obduktion ergeben. Gegen die Mutter wird wegen des Verdachts der fahrlässigen Tötung ermittelt. Sie war laut Polizei fest davon überzeugt, ihre Tochter im Kindergarten abgegeben zu haben. Als sie das Mädchen am Nachmittag abholen wollte und das Kind nicht dort gewesen sei, habe sie es im Auto entdeckt. Zum Fußball. Die USA ziehen nach Mexiko als zweiter Gastgeber vorzeitig in die K.O.-Runde der WM ein. Die Amerikaner besiegten Australien mit 2:0 und hatten damit einen traumhaften WM-Start mit 2 Siegen in 2 Spielen. Für Australien ist das Weiterkommen nach dem Auftaktsieg gegen die Türkei weiterhin möglich.
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5: Hey, Verkehrs-KI. Was ist los auf den Straßen?
1: Keine Meldungen. Gute Fahrt, Leute.
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3: Gerade 24 Grad, hier und da viele Wolken. Am Morgen gibt's Gewitter und Regen. Heute geht's runter auf 20 Grad. Morgen wärmer, 27 Grad.
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5: Ich bin Ursula Winkler. Die Innenminister von Bund und Ländern wollen bis spätestens 2029 Maßnahmen umsetzen, um den Schutz der Zivilbevölkerung zu verbessern. Darauf haben sie sich bei ihrer Konferenz in Hamburg geeinigt. Unter anderem sollen demnach eine widerstandsfähige IT-Architektur und bessere Möglichkeiten für eine abgesicherte Kommunikation geschaffen werden. Die Selbstschutzkompetenz der Bevölkerung soll durch Zivilschutzkurse und die Vermittlung notwendiger Kenntnisse an Schulen verbessert werden. Das Abkommen zwischen den USA und dem Iran sieht vor, dass die Straße von Hormuz geöffnet wird. Soll die deutsche Marine dabei helfen, dass das dauerhaft so bleibt? Im ZDF-Politbarometer sind 57% der Befragten dafür.
6: Das Ergebnis ist schon ein bisschen überraschend, denn wir reden hier im schlimmsten Fall über eine handfeste militärische Konfrontation mit dem Iran, der die Kontrolle über die Meerenge hat. 38% wollen dieses Risiko nicht eingehen und finden, Deutschland soll sich da raushalten. Aktuell sind allerdings schon 2 Schiffe der deutschen Marine auf dem Weg in die Region. An Bord sind 140 Soldaten. Die könnten helfen, die Meerenge von Minen zu befreien. Ob die deutschen Kräfte wirklich zum Einsatz kommen, ist noch völlig offen. Wir sind jedenfalls ready, sagt Verteidigungsminister Pistorius. Uli Reitinger, Berlin.
5: Beim EU-Gipfel ist es um die Beratungen zum Haushalt der Europäischen Union gegangen. Es geht um Billionensummen. Deutschland trägt dem mit Abstand größten Teil bei. Kein Wunder, dass Kanzler Merz darauf besteht, den Umfang des Haushalts möglichst gering zu halten.
7: Bei diesem EU-Gipfel wurde sehr viel Uneinigkeit deutlich. In der Frage, ob die EU Fühler nach Moskau ausstrecken soll oder darf, beispielsweise. Hier gab es einen klaren Streit zwischen Deutschland und Frankreich einerseits und einigen anderen EU-Staaten andererseits. Und natürlich auch beim EU-Budget für die Jahre 2028 bis 2035. Auf dem Tisch liegt ein Vorschlag von knapp 2 Billionen Euro für 7 Jahre. Deutschland und andere Nettozahler wollen sehr viel geringere Ausgaben. Dieter Ebeling, Brüssel.
5: Zum Fußball. Die USA ziehen nach Mexiko als zweiter Gastgeber vorzeitig in die K.O.-Runde der WM ein. Die Amerikaner besiegten Australien mit 2:0. Für Australien ist das Weiterkommen nach dem Sieg gegen die Türkei noch möglich.
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9: Hey, Verkehrs-KI. Was ist los auf den Straßen?
10: Auf der A1 Lübeck Richtung Hamburg. Personen auf der Fahrbahn zwischen Südost und Norderelbe. Absolute Vorsicht. Unfall auf der B75 Stein-Hardenberg-Straße zwischen Ampulverhof und Tondorfer Hauptstraße. Und im Sonnenweg. Unfall zwischen Tondorfer Hauptstraße und Wichelwisch.
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2: Gerade 24 Grad. Hier und da viele Wolken. Am Morgen kann's mal gewittern. Heute Nacht bleibt es bei 20 Grad. Morgen 27 Grad.
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4: Ich bin Ursula Winkler. Die Innenminister von Bund und Ländern wollen bis spätestens 2029 Maßnahmen umsetzen, um den Schutz der Zivilbevölkerung zu verbessern. Darauf haben sie sich bei ihrer Konferenz in Hamburg geeinigt. Unter anderem sollen demnach eine widerstandsfähige IT-Architektur und bessere Möglichkeiten für eine abgesicherte Kommunikation geschaffen werden. Die Selbstschutzkompetenz der Bevölkerung soll durch Zivilschutzkurse und die Vermittlung notwendiger Kenntnisse an Schulen verbessert werden. Die Sparpläne der Bundesregierung treffen die Empfänger von Wohngeld besonders hart. Viele müssen mit Einbußen rechnen, einige könnten sogar leer ausgehen. Die Kürzungen beim Wohngeld würden leider alle bisherigen Empfänger betreffen, so Bauministerin Huberts in der Rheinischen Post.
5: In bestehende Bescheide soll nicht eingegriffen werden, aber Wohngeld wird in der Regel für 12 Monate bewilligt. Danach muss es neu beantragt werden. Ein Drittel der Empfänger werde dann nach den Worten von Hubert sogar komplett rausfallen. Bund und Länder müssten beim Wohngeld jeweils 1 Milliarde Euro einsparen. Die meisten Wohngeldbezieher sind Rentner und Familien. Anfang 2023 war mit dem Wohngeld-Plus-Gesetz der Kreis der Berechtigten noch deutlich ausgeweitet worden. Babit Büchner, Berlin.
4: Auf der Suche nach einem vermissten Säugling in Renningen bei Stuttgart haben die Ermittler die Leiche eines Babys gefunden. Die Maßnahmen zur Identifizierung dauern aber noch an.
6: Es ist einer dieser Fälle, der mehr Fragen aufwirft als Antworten gibt. Klar ist nur, das Baby lag um kurz vor Mitternacht in seinem Kinderwagen und kurz später stellten die Eltern die Vermisstenanzeige. Der Rest sind Fragen. Stand der Kinderwagen draußen und wurde das Baby dort allein gelassen? Kam dann jemand und entführte den 3 Monate alten Säugling? Polizei und Staatsanwaltschaft halten sich sehr zurück und lassen die Fragen für uns alle erstmal unbeantwortet im Raum stehen. Mit 50 Beamten, 40 Suchhunden, Drohnen mit Wärmebildkameras und mit Hubschraubern suchte die Polizei nach dem Baby mit tragischem Ausgang. Uli Reitinger, Nachrichtenredaktion.
4: Zum Fußball. Die USA ziehen nach Mexiko als zweiter Gastgeber vorzeitig in die K.O.-Runde der WM ein. Die Amerikaner besiegten Australien mit 2:0. Für Australien ist das Weiterkommen nach dem Sieg gegen die Türkei noch möglich.
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8: Hey, Verkehrs-KI. Was ist los auf den Straßen?
7: Keine Meldungen. Gute Fahrt, Leute. 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